0: Vor einem Jahr hatte er selbst Zweifel an seiner Eignung geäußert, was jetzt Debatten auslöst.
1: Es gärt in der CDU. Der Umgang des Kanzlers mit Verkehrsminister Schnieder sorgt für Kritik auch in den eigenen Reihen. Von Willkür ist die Rede. Ex-Kanzleramtschef Altmaier äußerte sich betroffen und wütend. Merz will Schnieder entlassen, bekam vom vorgesehenen Nachfolger aber kurzfristig eine Absage. Für Diskussion sorgt auch die Personalie Linnemann. Der CDU-Generalsekretär hatte zum Start der Regierung noch gesagt, Minister sein sei nicht sein Ding. Nun soll er Gesundheitsminister werden, spricht von einer anderen Lage und traut sich das auch zu. Aus Berlin, Thomas Brock.
0: Wegen der schweren Waldbrände sind in Frankreich und Spanien inzwischen mehr als 250.000 Menschen in Sicherheit gebracht worden. Allein im Südwesten Frankreichs mussten nach Behördenangaben rund 170.000 Menschen ihre Häuser verlassen. Eine der größten Evakuierungsaktionen in der Geschichte des Landes. Frankreich verstärkt die Löscharbeiten mit zusätzlichen Soldaten und Löschflugzeugen. In Spanien wurden rund 60.000 Menschen evakuiert. Zum Sport. Der deutsche Radprofi Pascal Ackermann ist auf der Königsetappe der Tour de France ausgestiegen. Ackermann war sichtlich enttäuscht nach seinem Tour aus. Es habe heute einfach nicht gereicht, sagte er im ZDF. Tags zuvor hatte er sich noch verletzt.
2: Das Wetter für Deutschland.
0: Die aktuelle Vorhersage des Deutschen Wetterdienstes. Südlich der Donau ziehen einzelne Schauer und Gewitter durch. Im Nordwesten kommt bis zum Morgen von der Ems bis nach Vorpommern Regen auf. Sonst bleibt es meist klar und trocken. Die Temperaturen gehen auf 19 bis 11 Grad zurück. Tagsüber im Norden wechselhaft mit Regen und später auch einzelnen Gewittern. Zwischen Main und Donau bleibt es überwiegend trocken und freundlich. Am Alpenrand sind am Nachmittag wieder einzelne Schauer und Gewitter möglich. Dazu werden 19 bis 32 Grad erreicht.
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4: Und die geht bei uns noch bis 6 Uhr. Ich bleibe bis 4 Uhr im Studio. Das heißt, zu dieser Zeit könnt ihr gern Musikwünsche noch zu uns ins Studio schicken. 06805-699-110. Das wäre die Rufnummer. Und das Ganze natürlich mit flotten, tanzbaren Titeln. Das sollte so sein, denn das ist ja immer noch unsere Tanzsendung mit viel Disco-Fox und damit geht's auch jetzt gleich weiter mit Jörg Bausch mit dem Tornado im DJ Bells XXL Mix. Ich bin Aaron Polter. Schön, dass ihr am Radio seid.
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Ach ja, Vanessa und Giovanni bei uns im Rhythmus der Nacht auf Radio Schlagerparadies. Ja, manchmal darf es auch ein bisschen Rock'n'Roll sein und jetzt machen wir auch gleich mal die Gitarre an. Ja, Achim Reichel liegt auf für immer und immer wieder. Das ist eine Maxi von 1988.

Xanadu, die neue Formation von Stefan Fellbauer und damit eine der Nachfolgegruppen der Musikapostel bei uns bei Radio Schlagerparadies. Aus der Gruß- und Wunschbox kommt der nächste Titel und zwar für Tim Renner. Da hören wir Musik aus Schweden, ja, von der Julia Lindholm. Boom, boom.

Er hat den Titel für seine Tochter geschrieben, vor genau 5 Jahren, Noel Terhorst. Und das war der Pottblagen-Remix hier auf Radio Schlagerparadies im Rhythmus der Nacht. Es liegt mal wieder eine lange Rille auf und zwar geht's ins Jahr 1998. 5 Minuten 44 Sekunden hier ist Janine und Tanz mit mir. Das solltet ihr auch tun, dafür ist die Sendung da.

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war es nicht mehr Zeit der neuen deutschen Welle. Es war schon ein bisschen später, es war 1986, als dieser Titel aufgenommen wurde. Und da war es auch noch die Band Nena. Und sie macht sich, im Februar kam der dann offiziell nach draußen und wurde veröffentlicht. Ja, inzwischen ist ja Nena nur noch auf Solofaden unterwegs und das schon eine ziemlich lange Zeit. Apropos Coverversion, hier habe ich eine von Schau mal herein. Ja, da gibt es ja so viele und man erinnert sich an diese Aufnahmen aus dem letzten und aus dem vorletzten Jahr, weil der Titel da nochmal so richtig hochgekocht ist. Ich habe jetzt hier die von DJ Rufus featuring Ralf Bogart und Schau mal herein. Danach übrigens ein Musikwunsch für Andreas Anders. Da kommt die Beatrice Egli mit Bunt hinterher.

0: der 2026er Hitmix hier auf Radio Schlager Paradies im Rhythmus der Nacht noch bis 6 Uhr und ein Stündchen bin ich auch noch da, Aaron Polter, bis 4 Uhr. Nehme eure Musikwünsche entgegen, wenn ihr denn welche habt und jemand grüßen möchtet, das geht auch über die 06805699110 per Sprachnachricht oder per Anrufbeantworter oder natürlich über unsere Radio Schlager Paradies App. Jetzt gibt's ein bisschen Eierlikör zu trinken und zwar für die Andrea Münch in Berlin, da soll's Vincent Groß sein.
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Dura, Luisa aus Liebe hier im Rhythmus der Nacht auf Radio Schlagerparadies. Ich hab gleich Michelle aufliegen. Hast du Lust in der langen Version, aber vorher noch Sandro? Ja, der singt den Titel, wie unsere Sendung heißt. Rhythmus der Nacht,

Das sind aber die Klamotten, die wir hier nicht tragen in unserem Studio bei Radio Schlagerparadies. Engelbert Strauß und die Dorfrocker im Rhythmus der Nacht. Ich habe Ranja aufliegen. Die hat so ein bisschen gecovert beim 80er-Jahres-Song, nämlich bei Afrika. Wir kennen ihn von Ingrid Peters.

0: DJ Herzbeat hat da einen Klassiker aus meinem Geburtsjahr rausgegriffen. Es fährt ein Zug nach nirgendwo in der Neuaufnahme hier im Rhythmus der Nacht. Hier ist Radio Schlagerparadies und ich habe jetzt was Aktuelles aufliegen. Und zwar Genie in a Bottle heißt das Ganze. Anna-Maria Zimmermann hat sich zusammengetan mit Linda Siu.
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Marie-Rose, nicht nötig bei uns auf Radio Schlagerparadies. Ich werde jetzt so langsam das Studio verlassen. Es geht natürlich noch weiter mit dem Rhythmus der Nacht bis 6 Uhr zum Durchtanzen nonstop. Mit vielen langen Rillen, mit Disco Fox und mit allen möglichen Sachen. Und ich sag schon mal bye bye und winke winke. Wir hören uns heute Abend vielleicht wieder um 20 Uhr mit vielen neuen Singles, frisch gepresst. Mein Name ist Aaron Polter und ich habe Oliver Frank noch aufliegen in der langen Maxi-Version. Wir waren mehr. Macht's gut und kommt gut durch den Sonntag.

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1: Ich bin Tine Klimach. Nach dem Angriff am Rande des Christopher Street Days in Berlin hat die Polizei einen mutmaßlichen Verdächtigen identifiziert. Der Mann sei polizeibekannt und werde der islamistischen Szene in Berlin zugerechnet, sagte Polizeisprecher Florian Naht.
2: Es ist ein mutmaßlicher Tatverdächtiger. Wir haben weiterhin noch keinerlei Hinweise auf seine konkreten Motivationshintergründe oder auf den genauen Ablauf oder seinen Tatbeitrag als solchen. Nichtsdestotrotz ist ein Tatverdächtiger identifiziert worden und dieser Tatverdächtige ist Angehöriger und soll Angehöriger des islamistischen Milieus in Berlin sein.
1: Der Mann wird verdächtigt, mit einem Transporter im Tiergarten in eine Menschenmenge gefahren zu sein. Ein Mensch ist gestorben, 16 weitere wurden verletzt, zum Teil schwer. Die Fahndung nach ihm läuft weiter. Die Waldbrände in Frankreich und Spanien haben eine Evakuierungswelle ausgelöst. Im Südwesten Frankreichs nahe Bordeaux wurden fast 170.000 Menschen evakuiert. Auch in Spanien mussten inzwischen rund 60.000 Menschen ihre Häuser verlassen.
3: In Bussen werden die Menschen aus dem Südosten der Region Madrid zu den Notunterkünften evakuiert. In einigen Ortschaften hat das Feuer auf die Häuser übergegriffen. Die spanische Regierung spricht von einer sehr komplexen Lage, die man bisher so noch nicht erlebt habe. Vor allem die kräftigen Windböen bereiten den Rettungskräften Sorgen. Mehr als 3000 Feuerwehrleute sind im Einsatz und bekämpfen die Flammen aus der Luft und vom Boden. Die Europäische Union schickt 4 Löschflugzeuge zur Unterstützung. Aus Barcelona, Julia Macher.
1: CSU-Chef Markus Söder rechnet damit, dass sich der Wirbel um die Kabinettsumbildung in Berlin rasch legen wird. Er sagte bei RTL-NTV, die Bundesregierung sei handlungsfähig und in den kommenden Tagen werde alles geregelt. Ähnlich äußerte sich Bundesforschungsministerin Dorothee Bär. Hintergrund ist die weiter offene Nachfolge von Verkehrsminister Patrick Schnieder, nachdem der zunächst vorgesehene Kandidat kurzfristig abgesagt hatte. Das Weiße Haus hat mit einem Song von Katy Perry einen TikTok-Clip unterlegt und damit den Superstar verärgert. Die US-Sängerin schrieb auf der Plattform X, sie sei entsetzt und wütend darüber, dass ihr Lied Fireworks als Hintergrundmusik für Aufnahmen von Militärschlägen verwendet worden sei. Sie habe dem nicht zugestimmt und sie wurde nicht gefragt. Sie billige das absolut nicht.
0: Das Wetter für Deutschland.
1: Das Wetter, die aktuelle Vorhersage des Deutschen Wetterdienstes. Im Norden ist es heute regnerisch, am Nachmittag auch Gewitter, die später bis in die nördliche Mitte ziehen. Auch in den Alpen einzelne Schauer und Gewitter. Im Rest des Landes viele Sonnenstunden, hier und da ein paar Wolken, aber trocken. Mit Höchstwerten in der Nordwesthälfte von bis zu 26 Grad, in der Südosthälfte bis 32 Grad. Der Wochenstart wird ähnlich, quer über der Mitte einzelne Schauer und auch an den Alpen, sonst trocken, mit Spitzenwerten von 24 bis 28 Grad.
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1: Ich bin Tine Klimach. Nach dem Angriff eines Autofahrers auf Passanten am Rande des Christopher Street Days in Berlin hat die Polizei einen mutmaßlichen Verdächtigen identifiziert. Der Mann sei polizeibekannt und werde der islamistischen Szene in Berlin zugerechnet, sagte ein Polizeisprecher. Es gibt mehrere Polizeieinsätze im Zusammenhang mit der Tat in der Stadt. Dazu gehörte eine Durchsuchung in einer Wohnung in Schöneberg. Es erfolgte jedoch keine Festnahme, weil kein Mensch angetroffen wurde, wie es hieß. Nach aktuellen Angaben der Polizei wurde bei der Tat mindestens ein Mensch getötet und 16 weitere zum Teil schwer verletzt. Der regierende Bürgermeister Kai Wegner zeigte sich vor Ort fassungslos über die Tat nach einer friedlichen Parade.
2: Viele feiernde Menschen, die glücklich waren, die die Vielfalt dieser Stadt gefeiert haben, die Weltoffenheit, die Freiheit, ja auch die Liebe. Und dieser Tag wurde durch diese schreckliche Tat beendet. Ich habe großes Vertrauen in die Berliner Polizei, dass wir mit Hochdruck jetzt die Täter ermitteln und sie dann auch zur Rechenschaft ziehen.
1: Die genauen Hintergründe sind noch unklar. Die Fahndung läuft weiter. In der CDU gibt es weiter Kritik am Umgang von Bundeskanzler Friedrich Merz mit Verkehrsminister Patrick Schnieder. Nach Ex-Kanzleramtschef Peter Altmaier hat sich jetzt Christian Bäumler geäußert. Er ist der Vizevorsitzende der christlich-demokratischen Arbeitnehmerschaft.
3: Die Abberufung von Schnieder erwecke den Eindruck von Willkür, sagte Bäumler dem Handelsblatt. Eine Bundesregierung sollte nicht wie ein Feudalkönigreich geführt werden. Das beschädige auch das Vertrauen der Menschen in die Demokratie. Merz wollte den Verkehrsminister eigentlich schon entlassen, weil der vorgesehene Nachfolger aber kurzfristig absagte, ist das noch nicht passiert. Nun droht eine Hängepartie. Ex-Kanzleramtschef Altmaier hatte gesagt, der Umgang mit Schnieder mache ihn betroffen und werde weder dessen Person noch seiner Leistung gerecht. Aus Berlin, Thomas Brockt.
1: Nach dem sprunghaften Anstieg der Ölpreise infolge des Irankriegs sieht das Deutsche Institut für Wirtschaftsforschung die Versorgung in Deutschland und Europa weiterhin stabil. Aktuell sei die Versorgung mit Rohöl- und Mineralölprodukten wie Benzin und Diesel weiterhin gesichert, sagte DIW-Ökonomin Franziska Holz der Deutschen Presseagentur. Weil Deutschland und Europa Öl aus vielen verschiedenen Quellen bezögen, sei nicht mit einem großflächigen Lieferausfall zu rechnen.
0: Das Wetter für Deutschland.
1: Das Wetter, die aktuelle Vorhersage des Deutschen Wetterdienstes. Im Norden ist es heute regnerisch, am Nachmittag auch Gewitter, die später bis in die nördliche Mitte ziehen. Auch in den Alpen einzelne Schauer und Gewitter. Im Rest des Landes viele Sonnenstunden, hier und da ein paar Wolken, aber trocken. Mit Höchstwerten in der Nordwesthälfte von bis zu 26 Grad, in der Südosthälfte bis 32 Grad. Der Wochenstart wird ähnlich, quer über der Mitte einzelne Schauer und auch an den Alpen, sonst trocken, mit Spitzenwerten von 24 bis 28 Grad.
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1: Ich bin Tanja Wagner. Nach dem Angriff am Rande des Christopher Street Days in Berlin hat die Polizei nach eigenen Angaben einen mutmaßlichen Verdächtigen identifiziert. Der Mann ist polizeibekannt und wird der islamistischen Szene in Berlin zugerechnet, sagte Polizeisprecher Florian Naht.
2: Wir haben weiterhin noch keinerlei Hinweise auf seine konkreten Motivationshintergründe oder auf den genauen Ablauf oder seinen Tatbeitrag als solchen.
1: Ein weißer Transporter soll mit hoher Geschwindigkeit in der Parkanlage Tiergarten in eine Menschenmenge gefahren sein. Mindestens ein Mensch wurde getötet, mehrere Verletzte schweben in Lebensgefahr. Wegen der schweren Waldbrände sind in Frankreich und Spanien inzwischen mehr als 250.000 Menschen in Sicherheit gebracht worden. Allein im Südwesten Frankreichs mussten nach Behördenangaben rund 170.000 Menschen ihre Häuser verlassen. Eine der größten Evakuierungsaktionen in der Geschichte des Landes. Frankreich verstärkt die Löscharbeiten mit zusätzlichen Soldaten und Löschflugzeugen. In Spanien wurden rund 60.000 Menschen evakuiert. Die Bundesregierung plant, den Zuschuss für die sichere Übertragung von Strom zu kürzen. Nach einem Entwurf sind für das kommende Jahr nur noch 5,5 Milliarden Euro eingeplant. In diesem Jahr waren es 6,5 Milliarden. Für Verbraucher bedeutet das, es wird teurer.
3: Stromleitungen instand halten, sichern und neue bauen, auch damit durch Windkraft erzeugte Energie aus Norddeutschland in den Süden geleitet werden kann. Kosten dafür, die Netzentgelte, machen einen Großteil der Stromkosten für Verbraucher aus. Damit die nicht aus dem Ruder laufen, gibt es den Zuschuss vom Bund. Weil der jetzt aber gekürzt werden soll, bedeutet das im Vergleich zu diesem Jahr mehr Kosten. Nach Berechnungen des Vergleichsportals Verivox 12 Euro im Jahr für einen 3-Personen-Haushalt. Jan-Henner Reitze, Berlin.
1: Die Zahl der Maserninfektionen in den USA ist auf den höchsten Stand seit Jahrzehnten gestiegen. Mehr als 2300 Fälle in 45 Bundesstaaten sind in diesem Jahr bereits dokumentiert, wie aus Zahlen der Gesundheitsbehörde CDC und der Johns Hopkins Universität in Baltimore hervorgeht. Das sind den Daten zufolge schon mehr als im gesamten Jahr 2025.
0: Das Wetter für Deutschland.
1: Zum Wetter, die aktuelle Vorhersage des Deutschen Wetterdienstes. Heute ist das Wetter im Norden wechselhaft mit Regen und später auch einzelnen Gewittern. Zwischen Main und Donau bleibt es überwiegend trocken und freundlich. Am Alpenrand sind am Nachmittag wieder einzelne Schauer oder Gewitter möglich. Dazu 19 bis 32 Grad.

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1: Ich bin Tanja Wagner. Nach dem Angriff am Rande des Christopher Street Days in Berlin hat die Polizei nach eigenen Angaben einen mutmaßlichen Verdächtigen identifiziert. Der Mann ist polizeibekannt und wird der islamistischen Szene in Berlin zugerechnet, sagte Polizeisprecher Florian Naht.
2: Wir haben weiterhin noch keinerlei Hinweise auf seine konkreten Motivationshintergründe oder auf den genauen Ablauf oder seinen Tatbeitrag als solchen.
1: Ein weißer Transporter soll mit hoher Geschwindigkeit in der Parkanlage Tiergarten in eine Menschenmenge gefahren sein. Mindestens ein Mensch wurde getötet, mehrere Verletzte schweben in Lebensgefahr. Wegen der schweren Waldbrände sind in Frankreich und Spanien inzwischen mehr als 250.000 Menschen in Sicherheit gebracht worden. Allein im Südwesten Frankreichs mussten nach Behördenangaben rund 170.000 Menschen ihre Häuser verlassen. Eine der größten Evakuierungsaktionen in der Geschichte des Landes. Frankreich verstärkt die Löscharbeiten mit zusätzlichen Soldaten und Löschflugzeugen. In Spanien wurden rund 60.000 Menschen evakuiert. Die Bundesregierung plant, den Zuschuss für die sichere Übertragung von Strom zu kürzen. Nach einem Entwurf sind für das kommende Jahr nur noch 5,5 Milliarden Euro eingeplant. In diesem Jahr waren es 6,5 Milliarden. Für Verbraucher bedeutet das, es wird teurer.
3: Stromleitungen instand halten, sichern und neue bauen, auch damit durch Windkraft erzeugte Energie aus Norddeutschland in den Süden geleitet werden kann. Kosten dafür, die Netzentgelte, machen einen Großteil der Stromkosten für Verbraucher aus. Damit die nicht aus dem Ruder laufen, gibt es den Zuschuss vom Bund. Weil der jetzt aber gekürzt werden soll, bedeutet das im Vergleich zu diesem Jahr mehr Kosten. Nach Berechnungen des Vergleichsportals Verivox 12 Euro im Jahr für einen 3-Personen-Haushalt. Jan-Henner Reitze, Berlin.
1: Die Zahl der Maserninfektionen in den USA ist auf den höchsten Stand seit Jahrzehnten gestiegen. Mehr als 2300 Fälle in 45 Bundesstaaten sind in diesem Jahr bereits dokumentiert, wie aus Zahlen der Gesundheitsbehörde CDC und der Johns Hopkins Universität in Baltimore hervorgeht. Das sind den Daten zufolge schon mehr als im gesamten Jahr 2025.
0: Das Wetter für Deutschland.
1: Die aktuelle Vorhersage des Deutschen Wetterdienstes. Heute ist das Wetter im Norden wechselhaft mit Regen und später auch einzelnen Gewittern. Zwischen Main und Donau bleibt es überwiegend trocken und freundlich. Am Alpenrand sind am Nachmittag wieder einzelne Schauer oder Gewitter möglich. Dazu 19 bis 32 Grad.
4: Was für tolle Wetteraussichten. Einen wunderschönen guten Morgen und einen schönen Sonntag hier bei uns bei Radio Schlagerparadies. Mein Name ist Antje Klann.
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Das ist doch eine schöne Aufforderung, oder? Ruf doch einfach mal an, hier bei uns im Studio unter 06805 699 110 und hinterlasst eure Musikwünsche als WhatsApp-Sprachnachricht. Ich freue mich drauf und wünsche euch an dieser Stelle einen wunderschönen Sonntagmorgen hier bei uns und bin natürlich wieder neugierig, was bei euch heute so ansteht. Um kurz nach 7 bestimmt erstmal Zähne putzen und erstmal aus dem Bett kommen und rauswühlen. Aber ihr könnt auch liegen bleiben und einfach ein bisschen lauter drehen und langsam wach werden mit Musik von Markus. Und der hat jetzt den Astronauten am Start.

0: Oh, ich höre sie immer wieder gerne. Linda Feller, mein Herz schlägt auch ohne dich. Ihr gehört auf Radio Schlagerparadies. Damit einen guten Morgen, egal wo ihr gerade seid. Vielleicht ja sogar schon auf der Autobahn. Denn wünschen wir natürlich gute Fahrt an dieser Stelle. Mit guter Unterhaltung gibt es jetzt von gleich Helene Fischer. Aber vorher der wunderbare Christian Leis. Guten Morgen.
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Coole Nummer. Helene Fischer, heute Nacht ihre aktuelle Single hier gehört auf Radio Schlagerparadies. Guten Morgen aus Niederbayern, heißt es von Markus aus Deggendorf. Ich bin schon seit 5 Uhr am Morgen arbeiten und wünsche mir den nächsten Song für meine Frau, die hoffentlich am Frühstückstisch euren Sender hört. Na, das wäre doch toll. Dann darf sie jetzt mal ganz laut drehen, das Radio. Und dir eine schöne Zeit mit Dalia Lavi. Willst du mit mir gehen?

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Ganz neue aktuelle Nummer von Dennis Wilms, Träum von dir. Ja, ich hoffe, ihr habt gut geträumt und seid entspannt in den Sonntag gestartet. Ihr hört Radio Schlagerparadies und Lissi ist auch schon wach. Seit 6 Uhr ist sie nämlich am Arbeiten und wünscht sich als richtig tollen Wachmacher Melissa Naschenweng. Homeward in mir. Ich hoffe, ich habe das richtig ausgesprochen. Und damit wünsche ich euch einen tollen Start in den Sonntag.

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Sonntagmorgen hier auf Radio Schlagerparadies. Das war natürlich die wunderbare Sotiria. Und ganz aktuelle Musik gibt's natürlich auch jetzt von Peggy Mart. Es gibt nicht nur das, was man sieht, heißt es da in ihrer neuen Single. Finde ich tatsächlich auch, sollte man mal jetzt ganz genau hinhören, einfach mal ein bisschen lauter drehen. Und damit einen tollen guten Morgen hier.

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1: Ich bin Tanja Wagner. Nach dem Angriff am Rande des Christopher Street Days in Berlin hat die Polizei nach eigenen Angaben einen mutmaßlichen Verdächtigen identifiziert. Der Mann ist polizeibekannt und wird der islamistischen Szene in Berlin zugerechnet, sagte Polizeisprecher Florian Naht.
2: Wir haben weiterhin noch keinerlei Hinweise auf seine konkreten Motivationshintergründe oder auf den genauen Ablauf oder seinen Tatbeitrag als solchen.
1: Ein weißer Transporter soll mit hoher Geschwindigkeit in der Parkanlage Tiergarten in eine Menschenmenge gefahren sein. Mindestens ein Mensch wurde getötet, mehrere Verletzte schweben in Lebensgefahr. Wegen der schweren Waldbrände sind in Frankreich und Spanien inzwischen mehr als 250.000 Menschen in Sicherheit gebracht worden. Allein im Südwesten Frankreichs mussten nach Behördenangaben rund 170.000 Menschen ihre Häuser verlassen. Eine der größten Evakuierungsaktionen in der Geschichte des Landes.

0: Frankreich verstärkt die Löscharbeiten mit zusätzlichen Soldaten und Löschflugzeugen. In Spanien wurden rund 60.000 Menschen evakuiert. Die Bundesregierung plant, den Zuschuss für die sichere Übertragung von Strom zu kürzen. Nach einem Entwurf sind für das kommende Jahr nur noch 5,5 Milliarden Euro eingeplant. In diesem Jahr waren es 6,5 Milliarden. Für Verbraucher bedeutet das, es wird teurer.
1: Stromleitungen instand halten, sichern und neue bauen, auch damit durch Windkraft erzeugte Energie aus Norddeutschland in den Süden geleitet werden kann. Kosten dafür, die Netzentgelte, machen einen Großteil der Stromkosten für Verbraucher aus. Damit die nicht aus dem Ruder laufen, gibt es den Zuschuss vom Bund. Weil der jetzt aber gekürzt werden soll, bedeutet das im Vergleich zu diesem Jahr mehr Kosten. Nach Berechnungen des Vergleichsportals Verivox 12 Euro im Jahr für einen Drei-Personen-Haushalt. Jan-Henner Reitze, Berlin.
0: Die Zahl der Maserninfektionen in den USA ist auf den höchsten Stand seit Jahrzehnten gestiegen. Mehr als 2300 Fälle in 45 Bundesstaaten sind in diesem Jahr bereits dokumentiert, wie aus Zahlen der Gesundheitsbehörde CDC und der Johns Hopkins Universität in Baltimore hervorgeht. Das sind den Daten zufolge schon mehr als im gesamten Jahr 2025.
2: Das Wetter für Deutschland.
0: Die aktuelle Vorhersage des Deutschen Wetterdienstes. Heute ist das Wetter im Norden wechselhaft mit Regen und später auch einzelnen Gewittern. Zwischen Main und Donau bleibt es überwiegend trocken und freundlich. Am Alpenrand sind am Nachmittag wieder einzelne Schauer oder Gewitter möglich. Dazu 19 bis 32 Grad.
3: 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Einen zauberhaften guten Morgen und es wird ein schöner Sonntag mit ganz viel gute Laune hier aus dem Radio. Mein Name ist Antje Klann.
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0: Radio Schlagerparadies am Sonntagmorgen mit Michael Morgen. Das reimt sich sogar. Sehr schön. Ich hoffe, es geht euch gut. Ihr seid toll in den Sonntag gestartet und habt heute was vielleicht Interessantes vor. Ihr dürft uns gerne mal verraten, zusammengepaart mit euren Musikwünschen. Das Ganze gern über die Radio Schlagerparadies App. Und wir sind neugierig. Was geht heute noch so bei euch? Schreibt's uns gern. Auch unter natürlich unserem Gruß- und Wunschformular auf schlagerparadies.de. Und jetzt gibt's einen Mutmacher-Song von Francis Jordi.
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0: Norman Langen, die Liebe schafft das schon. Und auch beim Schlager Olymp war er ja in diesem Jahr mit dabei. Toller Kollege, ganz ehrlich. Und musikalisch natürlich auch immer wieder ganz super tolle Songs, die er da abliefert. So, und ihr liefert auch immer ab, nämlich eure Grüße hier bei uns im Studio bei Radio Schlager Paradies. Ja, und Sandra aus der Rosenstadt Sangerhausen, die lassen wir jetzt mal selbst zu Wort kommen.
1: Ich wünsche heute meinen Bruder Stefan mit seinem Sohn Fiete eine gute Fahrt zu mir. Sie fahren 1,5 Stunden. Wir wollen heute einen Sonntagsausflug machen auf den Bossen. Und ich wünsche und grüße alle Herzensmenschen, die mich kennen. Ich wünsche mir von den Schlagerpiloten Sommer, Sonne,

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0: Das bringt gute Laune, oder? Am Sonntagmorgen. Ihr hört Radio Schlagerparadies. Und habt ihr euch schon mal gefragt, warum wir an heißen Nächten so oft wach werden? Unser Körper, der braucht nämlich zum Einschlafen eine kühle Umgebung. Bleibt die Temperatur aber in der Nacht so hoch wie in einigen Nächten, fällt genau dieser Prozess ganz schwer und wir schlafen unruhiger und wachen häufiger auf. Ich habe das die letzte Nacht auch wieder gehabt und dachte so, oh nee, ich muss morgen früh, ganz früh raus. Und hier für euch da sein. Und da ist das natürlich sehr, sehr schlecht, wenn man unruhig schläft und in diesen Tropennächten ständig wach ist. Ihr dürft mir gerne mal schreiben, wie waren eure Nächte denn so bei den 40 Grad? Und jetzt im Moment ist es ja auch wieder sehr heiß in einigen Regionen. Unter 0680569110 bin ich sehr gespannt, wie eure letzte Nacht so war. Also, ihr wisst Bescheid, im Tropischen natürlich. Alles bleibt anders und das ist okay. Das ist seine aktuelle Single. Hier gehört auf Radio Schlagerparadies. Ich wünsche euch einen tollen Morgen.
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Mein Herz brennt auch für eure Musikwünsche und ich sage schönen guten Morgen an Thomas aus Nürnberg hier von Radio Schlagerparadies. Er schreibt nämlich, wir sind auf dem Weg zum Flugplatz und senden Grüße an die Arbeitskollegen, die leider am Montag arbeiten müssen, sehen uns in 14 Tagen. Tja, da würde ich sagen, das ist doch ganz wunderbar, denn viele von euch sind gerade in den Ferien, lassen sich das gut gehen und ich fahre auch bald auf Ferien mit euch zusammen, mit einigen von euch und freue mich riesig auf unsere Hörerreise. Die ist nämlich vom 2. bis 6. August und vom 6. bis 10. August. Und da sind einige tolle Kollegen dabei, wie Christian Leis, Anni Perker, Gabi Baginski, Max Weidner, Hansi Vogt und Frau Weber und Tommy Steiner. Also das wird richtig toll, denn wir sind alle zusammen in einem 4-Sterne-Hotel im Hotel Mariandel im singenden Wirt. Und in Bayern, da wird das mit Sicherheit richtig schön. Erstens neuer Dialekt, ich bin ja Berliner Mädchen, aber natürlich auch ganz, ganz tolle Momente, glaube ich, mit euch zusammen. Ich freue mich drauf. Und jetzt freuen wir uns auf Musik, die hat sich nämlich der Thomas gewünscht, von Kapfer und Kapfer mit totale Sehnsucht. Guten Morgen!

tatsächlich ist das Leben manchmal wie ein kleines Monopoly-Spiel. Irgendwann geht's wieder zurück auf Los. Also ganz ehrlich, ich weiß ja nicht, wie es bei euch im Moment so ist, aber ich habe das Gefühl, das komplette Universum dreht sich einmal um sich selbst und es passieren Dinge, die passieren sonst nicht in einem ganzen Jahr. Und das aber gebündelt auf 1 bis 2, 3 Wochen und ich denke mir so, hä? Was passiert hier? Unfassbar! Schreibt mir gerne mal, ob das bei euch im Moment auch so ein turbulentes Tohuwabohu ist im Leben. Ich bin sehr, sehr neugierig, ob es nicht nur mir so geht. Es passieren ganz tolle Dinge, ja, aber es passieren auch ganz merkwürdige Dinge und das ist einfach nur der absolute Wahnsinn. Unter 0680569910 dürft ihr das gerne mal gepaart mit euren Musikwünschen hier ins Studio schreiben. Euch wünsche ich jetzt einen tollen Sonntag um 8.40 Uhr. Ach komm, wir drehen uns einfach nochmal um und genießen die Zeit. Heute ist frei, viele haben Urlaub und manche weinen vielleicht auch heimliche Tränen, wie Eva Luginger.

DJ Herzbeat featuring Pedro Basile, Canto per te, hier gehört auf Radio Schlagerparadies. Einen wunderschönen guten Morgen, gut gelaunt geht es durch den Sonntagvormittag und viele sitzen bestimmt jetzt um diese Uhrzeit am Frühstückstisch, lassen sich's gut gehen, dann würde ich sagen, lasst euch den Kaffee oder Tee, wie auch immer, schmecken und Herz an heißt es jetzt von Pia Marlow.

habe ich den Song lieber. Feuer. Da muss ich das Mikro immer hier zulassen, ganz lange. Sonst wird's unterhaltsam. Ich wünsche euch einen schönen guten Morgen hier bei Radio Schlager Paradies und hoffe, ihr seid super in den Sonntag gestartet um 9 Uhr. Ich rieche es. Ihr habt frische Brötchen auf dem Tisch. Bin neidisch, hab Hunger. Wo kann ich mich in Gottes Namen denn jetzt mit dazusetzen? Ich würde sagen, wir genießen die Zeit und Semino Rossi, der ist jetzt für euch musikalisch da. Schönen Sonntag.

Was haben wir den Song rauf und runter gehört, oder? Juliane Werding aus dem Jahr 1986. Und damit nochmal einen schönen guten Morgen. Und toll, dass ihr eingeschaltet habt. Ihr hört Radio Schlagerparadies und hier sind natürlich eure Musikwünsche am Start. Das heißt, ihr dürft mitbestimmen, was wir hier spielen. Schickt mir doch einfach eine Nachricht, eine Sprachnachricht gern unter 06805-699-110. Und ihr dürft mir natürlich gerne verraten, was bei euch den Tag über noch so ansteht. Und musikalisch habe ich jetzt Musik von Mario Steffen und wir gehen nach Sansibar.

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Immer wieder schön, neue Stimmen hier zu hören. Marie Sterner, Wolke 7 hier auf Radio Schlagerparadies. Und jetzt möchte ich ganz gerne Edeltraut einen Herzenswunsch erfüllen. Sie kommt aus München und grüßt ihren Mann Thomas, der heute in Österreich unterwegs ist. Und das haben wir natürlich sehr gerne übermittelt mit deinem Musikwunsch. Von den Nockis, 1 heißt es da. Euch einen guten Morgen, einen schönen Sonntag.

Laura Wilde, ganz federleicht kommt sie daher. Ein wunderbarer Song aus dem Jahr 2016. Ja, ich würde sagen nochmal an dieser Stelle einen schönen guten Morgen. Und kleine Helfer für besseren Schlaf, die können wir im Moment, glaube ich, alle gebrauchen. Wenn es nachts nämlich einfach nicht abkühlt, da drehen wir das Kissen gefühlt 100-mal um und hoffen auf eine frische Seite. Und dabei gibt es ein paar ganz einfache Dinge, die den Schlaf so ein bisschen angenehmer machen können. Zum Beispiel leichte Bettwäsche aus Baumwolle oder Leinen, die lassen nämlich die Haut besser atmen. Außerdem solltet ihr über den Tag verteilt ausreichend trinken und euch für den Abend lieber für eine leichte Mahlzeit entscheiden. Alkohol oder, ja, ich trinke auch manchmal gerne Kaffee, können den Schlaf bei Hitze zusätzlich erschweren. Ein Glas Wasser am Bett ist ebenfalls eine gute Idee, falls ihr nachts so richtig durstig aufwacht. Ja, und ich würde sagen, und jetzt gibt's die beste Medizin gegen den Sonntagsblues. Eure Lieblingsschlager hier bei uns bei Radio Schlagerparadies mit aktueller Musik von Matthias Reim. Die Sterne lügen, heißt es da. Na, die Geschichte hören wir uns mal an.

0: Schöner Song. Alex Engel, Sommersonne Cabrio. Genießen wir jetzt einfach, denn es ist Urlaubszeit und ich hoffe, ihr habt das Glück, Urlaub zu haben und die Seele heute baumeln zu lassen am Sonntagmorgen, wo mit Sicherheit der ein oder andere jetzt gerade überlegt, was machen wir denn heute Schönes? Lassen wir einfach mal 5 Grad sein oder fahren wir jetzt an Baggersee oder gehen wir einfach mal schön im Wald spazieren? Es gibt so viele tolle Dinge, die man heute tun kann, wenn man frei hat. Da würde ich sagen, genießt es. Und alle anderen, die heute arbeiten müssen, wir sind an eurer Seite. Und musikalisch gibt's da so einiges. Unter anderem hat sich nämlich Christian einen Song gewünscht von der ersten allgemeinen Verunsicherung. Heiße Nächte in Palermo heißt es da. Damit einen schönen Sonntagmorgen.
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Wow, was haben wir für tolle Stimmen in Deutschland. Charlene mit ihrer Single Wow aus dem letzten Jahr. Und ich glaube, da wird noch ganz, ganz viel nachkommen. Das ist eine tolle Künstlerin und wir wünschen ihr natürlich alles Liebe und Gute. Und euch wünsche ich jetzt einen schönen guten Sonntag hier bei uns bei Radio Schlager Paradies. Und ja, küssen, das ist ja auch eine super Idee. Da kann man sein Immunsystem mit stärken. Können wir heute gerne mal ausprobieren. Ramon Roselli macht übrigens auch mit. Der fragt und sagt, küss mich.

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Anni Perker, ihr gehört auf Radio Schlagerparadies mit ihrer aktuellen Single Fiesta del Sol. Und ich freue mich wahnsinnig, Sie jetzt zu unserer Hörerreise zu treffen. Und da sind ja noch ganz viele tolle andere Kollegen mit dabei, wie Christian Leis, Gabi Baginski, Max Weidner, Hansi Vogt und Frau Weber und auch Tommy Steiner. Und wir werden auf dieser Hörerreise, glaube ich, ganz viel tolle Zeit miteinander verbringen im Vier-Sterne-Hotel Marianne Singen. Da wird auch, das wird richtig toll. Und alle, die dabei sind, würde ich sagen, schon mal langsam überlegen, was in den Koffer so rein soll. Jetzt überlegen wir aber nicht lange, was musikalisch so ansteht. Euch einen schönen Sonntag mit jetzt Joshua.

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1: Ich bin Tanja Wagner. Dramatische Szenen am Ende eines bunten Festes. Am Rande des Christopher Street Days in Berlin ist ein Kastenwagen in die Menschenmenge gefahren. Eine Frau starb, viele weitere Menschen wurden verletzt, drei von ihnen lebensbedrohlich. Die Polizei sucht nun nach einem mutmaßlichen Verdächtigen.
2: Berlins regierender Bürgermeister Wegner zeigte sich zutiefst erschüttert.
3: Viele feiernde Menschen, die glücklich waren, die die Vielfalt dieser Stadt gefeiert haben, die Weltoffenheit, die Freiheit, ja auch die Liebe. Und dieser Tag wurde durch diese schreckliche Tat beendet.
2: Auch Bundeskanzler Merz wurde direkt nach der Tat informiert. In einem Ex-Beitrag spricht er von einer abscheulichen Tat. Katrin Müller, Nachrichtenredaktion.
1: Frankreich und Spanien kämpfen weiter gegen massive Waldbrände. Ein Ende ist nicht abzusehen. Rund eine Viertelmillion Menschen musste bereits in Sicherheit gebracht werden. Vororte von Bordeaux wurden evakuiert und für Madrid und Umgebung wurde der Notstand ausgerufen.
4: In der Region Madrid sowie in Ávila und Toledo harren weiter zehntausende Menschen in Notunterkünften und bei Verwandten aus. Aus der Luft und vom Boden bekämpfen mehr als 3000 Feuerwehrleute die Flammen. Hohe Temperaturen, Trockenheit und heftige Windböen hatten die Löscharbeiten massiv behindert. Julia Macher, Barcelona.
1: Stromkunden müssen im kommenden Jahr mit einer geringeren Entlastung bei den Netzentgelten rechnen. Sie sind ein wesentlicher Bestandteil des Strompreises. Ein Zuschuss der Bundesregierung zu den Übertragungsnetzkosten soll 2027 den Plänen zufolge um 1 Milliarde geringer ausfallen als in diesem Jahr. Das wäre eine Kürzung um fast 15%. Die Netzentgelte machen etwa 1/4 des Strompreises aus. Formel-1-Weltmeister Lando Norris startet überraschend als Favorit in das letzte Rennen vor der Sommerpause. Der McLaren-Pilot sicherte sich in einem packenden Finish die Pole-Position für den Grand Prix von Ungarn am Nachmittag in Budapest. Einen starken Eindruck hinterließ in der Qualifikation aber auch das Ferrari-Duo Lewis Hamilton und Charles Leclerc.
0: Das Wetter für Deutschland.
1: Die aktuelle Vorhersage des Deutschen Wetterdienstes. Heute ist das Wetter im

0: Norden wechselhaft mit Regen und später auch einzelnen Gewittern. Zwischen Main und Donau bleibt es überwiegend trocken und freundlich. Am Alpenrand sind am Nachmittag wieder einzelne Schauer oder Gewitter möglich. Dazu 19 bis 32 Grad.
1: Schön, Sie das immer betont mit den 32 Grad. Einen schönen guten Morgen, hier ist das Schlagerfrühstück. Mein Name ist Antje Klann.
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Echt krasse Nummer, oder? Von den Schürzenjägern. Guten Morgen hier auf Radio Schlagerparadies. Und ich stelle mir bei dem Song immer wieder vor, wie mag das auf einem Konzert klingen? Da muss doch richtig die Post abgehen, wenn der Song da gespielt wird live. Also wirklich unfassbar schön. Schön ist hoffentlich auch euer Sonntagmorgen und ihr habt was Tolles geplant für den Tag. Oder vielleicht macht ihr auch einfach mal gar nichts und haut euch auf den Balkon oder in den Garten und lasst einfach mal die Seele baumeln. Das tut auch richtig gut. Und gut tun natürlich eure Musikwünsche. Her damit, hier ins Studio unter 06805 699 110. Ich freue mich drauf. Und musikalisch freuen wir uns jetzt auf Joey Heindle. Er verliert nämlich jetzt die Kontrolle.

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0: Ariane Perl, ganz neue Musik hier auf Radio Schlagerparadies mit ihrer aktuellen Single Irgendwo. Und wir haben uns irgendwo, glaube ich, schon letzte Woche getroffen. Und wirklich eine ganz tolle Künstlerin, sollte man sich merken. Jetzt würde ich sagen, merke ich mir erstmal den nächsten Musikwunsch, denn der kommt jetzt über WhatsApp. Und wenn ihr möchtet, dass ihr vielleicht mal im Radio zu hören seid, dann schickt mir doch auch einfach eine WhatsApp-Nachricht unter 06805 699 110. Und da hören wir jetzt zusammen mal rein.
1: Hier ist die Tina aus Castrop-Rauxel. Ich würde mich mega freuen, wenn ihr heute mal wieder Nick P. mit den Füßen im Meer spielen würdet. Das wäre mega. Ich danke euch. Einen schönen Sonntag allen.

0: Ganz unzensiert lebt Anna-Karina Wojcik. Ihr hört Radio Schlagerparadies und das war ihre aktuelle Single. Super cooler Song und ich finde, sie macht eine tolle Entwicklung durch. Wirklich eine tolle Powerfrau. So, und eine Powerfrau habe ich mit Sicherheit jetzt auch hier von unseren Hörern, denn ihr durft natürlich eure Musikwünsche hier ins Studio schicken und ich habe jetzt eine ganz tolle, liebevolle WhatsApp-Nachricht bekommen. Da hören wir jetzt zusammen mal rein.
1: Wir sind gerade auf der Weiterfahrt ins Allgäu in unseren Sommerurlaub. Euren Sender hören wir schon von zu Hause aus und unser Sohn Matti, 5 Jahre, wünscht sich von Herzen das Lied »Der Papa wird's schon richten«. Vielleicht könnt ihr dieses Jahr für uns spielen, um unsere Weiterfahrt in den Urlaub zu versüßen. Liebe Grüße und einen wunderschönen Sonntag von Lisa, Cedric und Matti Gries aus Rüdershausen.
0: Wünschen wir euch auch und eine gute und staufreie Fahrt.

Herz sagt ja, ja, ja zu euren Musikwünschen hier auf Radio Schlagerparadies. Ganz herzliche Grüße schickt nämlich Simone aus Gera und sendet Grüße an ihren Bruder Thomas, der heute Geburtstag hat. Happy Birthday! Na, dann wünsche ich allen Geburtstagskindern da draußen einen wunderschönen Tag. Meine Mama hat heute auch Geburtstag. Liebe Grüße. Und hier ist für euch Linda Feller. Ich komme.

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Hallo und einen schönen guten Morgen an alle Hörer vom Schlagerparadies. Hier spricht der Stefan aus Homburg-Saar. Ich wünsche mir das Lied von Anna-Maria Zimmermann, 1000 Träume weit. Und grüße alle Taxifahrer, die heute auch arbeiten müssen.

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viel Adrenalin ist da im Spiel. Ella Endlich, ein Song aus dem Jahr 2016. Ihr hört Radio Schlagerparadies am Sonntagmorgen und mittlerweile ist es ja schon fast gen Mittag und da sind wir natürlich gerne an eurer Seite. Ihr dürft eure Musikwünsche hier gerne weiter ins Studio schicken, damit wir euch super unterhalten unter 06805-699-110 als WhatsApp-Sprachnachricht, aber auch gerne übers Gruß- und Wunschformular geht das super. Und ich habe jetzt das Zünglein an der Waage. Ich darf jetzt kurz bestimmen, was gespielt wird und danach ihr. Und Forsberg habe ich jetzt für euch und danach Dennis Wilms. Euch einen tollen Sonntag.

Träum von dir, die aktuelle Single von Dennis Wilms. Und ich träume jetzt von einem wunderschönen Ausflug, hoffentlich gleich. Ich habe nämlich jetzt Feierabend und würde euch ganz gerne weiterreichen in ganz liebevolle Hände. Denn Wünsch dir was ist jetzt am Start mit Volker Schommer. Und eure Musikwünsche, die schicke ich natürlich alle weiter zu ihm. Also ihr braucht keine Angst haben. Er bemüht sich nach Leibeskräften alle zu erfüllen. Wir haben natürlich eine Flut hier. Aber ich glaube, wir hatten eine schöne Zeit und euch wünsche ich jetzt noch einen schönen restlichen Sonntag. Macht's gut, macht das Beste draus und musikalisch habe ich natürlich auch noch was vorbereitet, denn Helene Fischer, die macht jetzt fehlerfrei einfach noch mal ein bisschen gute Laune am Sonntag. Euch einen schönen restlichen Sonntag um 10.56 Uhr. Ich sag bis dann, eure Antje Klann. Tschüss.

0: Und da ist er, euer Sonntag mit euren Grüßen und Wünschen hier auf Radio Schlagerparadies und mit mir. Mein Name ist Volker Schommer. Schön, dass ihr mit dabei seid. Hallo.
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Guten Morgen, Herr Horst. Jetzt bist du wieder hier bei uns auf Radio Schlagerparadies. So klingt ja euer Sonntagvormittag mit euren Grüßen und Wünschen. Und das an diesem teils sonnigen Sonntag, muss ich jetzt ganz ehrlich sagen, hier rund ums Studio. Da ist es ein bisschen windig und irgendwie so 22, 23 Grad. Aber es soll ja andersweitig schon dann ganz schön warm wieder werden diese Woche. Also, wenn ihr schon was geplant habt fürs Wochenende, was habt ihr vor? Dann erzählt es mir doch ganz einfach mal mit euren Grüßen und Wünschen unter der 06805 69110. Erzählt es mir ganz einfach per WhatsApp oder Telefon oder schreibt es mir in unserer Groß- und Wunschbox unter radioschlagerparadies.de oder natürlich über unsere kostenlose Radioschlagerparadies-App. Es ist ja noch nicht so allzu lange her, da haben wir uns ausführlich über das Heimspiel von Andrea Berg unterhalten. Im nächsten Jahr werden wir von Radioschlagerparadies das Ganze auch wieder auspräsentieren und euch natürlich da 3 Tage lang mit den Highlights unterhalten. Und die Christine aus Chemnitz hat mir noch was dazu geschrieben. Die grüßt nämlich ihre Mutti und bedankt sich bei ihr und ihrem Freund für die schönen Tage beim Heimspiel von Andrea Berg, also Christine und Familie waren auch da. Das natürlich gleich mit einem Titel von Andrea Berg. Ich würde es wieder tun. Und der Ralf aus Bildstock hat mir auch geschrieben, der grüßt alle Fans des SV Elversberg im Saarland und grüßt alle, die ihn kennen und ganz besonders seinen Schatz Yvonne hier über Radio Schlagerparadies. Los geht's.

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Lassen Sie die Sommerschlager hier auf Radio Schlagerparadies. Ein echt geiler Tag, der Sommermix 21 von Tammy am Sonntagvormittag. Eure Grüße und Wünsche, die stehen heute im Mittelpunkt. Gleich gibt's erstmal Valco Ellen, schönster Stern, ganz tolle Liebeserklärung. Und das ist Musik von Frau Markus aus Memmingen. Der möchte damit seine große Liebe grüßen. Die heißt aber nicht, nein, die heißt nicht Ellen, sondern die heißt Erna. Und die möchte er ganz besonders doll grüßen, eben über Radio Schlagerparadies hier am Sonntag. Und wir haben jetzt direkt für die Inge aus Niederbayern, aus Wallersdorf, erstmal den Ivo. Unvergessener Sänger mit seiner Bungalow in Santa Nirgendwo. Los geht's.

denn Norman Lange, die Liebe schafft das schon. Sein aktueller Titel hier auf Radio Schlagerparadies. Damit ist auch richtig erfolgreich unterwegs. Und vor allen Dingen Norman Lange sollte man auch mal auf der Bühne live erlebt haben. Das ist schon eine richtige Naturgewalt. Vor allen Dingen, der kommt ja bei mir aus der Ecke. Ne? Ganz einfach geboren, eine Stadt weiter hier in Würselen-Badenberg. Das ist nicht wirklich weit weg hier von Alsdorf. Gleich kommen sie, die Gnocchis wie Zucker und wie Salz. Damit sind sie unterwegs für den Kai aus Bad Lobenstein. Der grüßt seine Frau Ines, die er über alles ganz doll lieb hat. Und Bad Lobenstein, das ist ja eine Kleinstadt im Saale-Orla-Kreis. Vor allen Dingen in Thüringen auch ein anerkannter Kurort und Moorheilbad. Also wir holen jetzt alle mal tief Luft und versetzen uns also mental auch mal ins Moor, bevor es dann gleich Zucker und Salz gibt. Und wir haben noch Roland Kaiser, der kommt gleich mit seinen Extremen zu uns für die Alexandra aus Immendingen, liegt im Landkreis Tuttlingen in Baden-Württemberg. Und die grüßt ihren Mann Andreas und freut sich auch auf den gemeinsamen Urlaub, denn schließlich ist ja Urlaubszeit.

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0: Die Frage aller Fragen von Daniel Sommer. Was ist letzte Nacht passiert? Sein aktueller Titel auf Radio Schlagerparadies. Hier am Sonntag, wenn man das nicht so genau weiß, dann ist das natürlich schon ein echtes Problem. 11 Uhr gleich 52 Minuten. Wir starten gleich rein in euren Sonntagmittag. Natürlich um kurz nach 12 erstmal mit dem Top-Quiz am Sonntag. Danach wieder mit euren Grüßen und Wünschen. Und zwei habe ich jetzt noch. Zum einen gibt es jetzt noch Maria Vascania. Erster, letzter Kuss, Ihre aktuelle Nummer, das ist ein Musikwunsch von Martin aus Waiblingen in Baden-Württemberg und er grüßt mit dem Lied die liebe Alida und den Tobi und wünscht allen noch einen schönen Sonntag und einen habe ich noch, der ist reingekommen von unterwegs über die 06805699110 aus dem Auto.
1: Hier ist Sven Müller aus Canena, wir sind gerade Auswärtsfahrt nach Greifswald, ich grüße meine ganzen Mitfahrer, Kollegen, Freunde und Tom Astor mit Junger Adler würde ich mir gerne wünschen. Bitte.

0: Der Roberto, der Blanco, ein bisschen Spaß muss sein und damit ist es kurz nach 12 Uhr.
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2: Ich bin Tanja Wagner. Am Rande des Christopher Street Days in Berlin ist am späten Abend ein Kastenwagen in die Menschenmenge gefahren. Eine Frau starb, viele weitere Menschen wurden verletzt, drei von ihnen lebensbedrohlich.
3: Kanzler Merz spricht von einer abscheulichen Tat, auch Berlins regierender Bürgermeister Wegner ist fassungslos. Die Polizei fahndet mit einem Foto nach dem Verdächtigen, dem 21-jährigen Abdul B. Er soll am Rande des Christopher Street Days im Großen Tiergarten mit einem Kastenwagen mehrere Menschen an- oder umgefahren haben. Der Wagen krachte schließlich gegen einen Baum. Der Fahrer flüchtete. Abdul B. wird der islamistischen Szene zugerechnet. Er hat wohl Familie in Berlin und wurde erst im Mai aus dem Jugendarrest entlassen. Katrin Müller, Nachrichtenredaktion.
2: Irans Revolutionsgarden haben nach eigenen Angaben 6 Handelsschiffe vor einer Durchfahrt durch die strategisch wichtige Straße von Hormuz gestoppt. Versuche des US-Militärs, den Kurs von Schiffen zu ändern, würden mit einer entschlossenen Reaktion und Warnschüssen beantwortet. Als Folge seien die betroffenen Schiffe gezwungen, umzukehren. Wenn die AfD bei den Landtagswahlen in Sachsen-Anhalt und Mecklenburg-Vorpommern im September stärkste Kraft wird, dann soll sie auch an der Regierung beteiligt werden. In einer YouGov-Umfrage im Auftrag der dpa sagten das 47% der Befragten in Ostdeutschland und 37% der Befragten in Westdeutschland.
4: In Thüringen ist die AfD vor knapp 2 Jahren das bisher erste und einzige

0: einzige Mal stärkste Kraft bei einer Landtagswahl geworden. Keine andere Partei wollte mit ihr zusammenarbeiten. Die Landesregierung bildeten CDU, BSW und SPD, obwohl diesen drei Parteien ein Sitz für eine eigene Mehrheit fehlt. Die AfD in der Regierung wieder so verhindern, sollte sie, wie es Umfragen voraussagen, auch in Sachsen-Anhalt oder Mecklenburg-Vorpommern stärkste Kraft werden. Eher nein. Im Osten wie im Westen sind mehr Menschen dafür, dass die AfD dann mitregiert. Jan-Henner Reitze, Berlin.
1: Ärzte ohne Grenzen fordert einen drastisch niedrigeren Preis für das Medikament Lenacapavir zur Vorbeugung einer HIV-Infektion. Niemand sollte von der HIV-Prävention ausgeschlossen werden, nur weil ein Medikament künstlich teuer gehalten wird, hieß es beim Auftakt der Welt-AIDS-Konferenz. Aktuell kostet die Jahresdosis $28.000, für viele unbezahlbar.
2: Das Wetter für Deutschland.
1: Die aktuelle Vorhersage des Deutschen Wetterdienstes. Heute ist das Wetter im Norden wechselhaft mit Regen und später auch einzelnen Gewittern. Zwischen Main und Donau bleibt es überwiegend trocken und freundlich. Am Alpenrand sind am Nachmittag wieder einzelne Schauer oder Gewitter möglich. Dazu 19 bis 32 Grad.
3: 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Rein geht's in den Sonntagmittag jetzt mit dem Top-Quiz am Sonntag. Danach wieder mit euren Grüßen und Wünschen und mit mir. Mein Name ist Volker Schommer. Hallo, Mahlzeit.
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1: Ja, schönen Mittag hier auf deinem Lieblingssender. Es ist der letzte Sonntagmittag in diesem Monat. Das letzte Mal hast du die Möglichkeit, jetzt 100 Euro heute auf dein Konto zu bekommen, wenn du diese Quizfrage hier richtig beantworten kannst. Aufgepasst!
2: Ein Geistbock steht auf zwei Grundstücken. Der Kopf befindet sich auf Grundstück A, der Körper auf Grundstück B. Wem gehört die Milch?
1: Ein Geißbock steht also auf zwei Grundstücken. Der Kopf befindet sich auf Grundstück A, der Körper auf Grundstück B. Aber wem gehört die Milch? Wenn du die Frage richtig beantworten kannst, 100 Euro garantierter Gewinn unter 0137 90 30 400. Ruf jetzt direkt an 0137 90 30 400 für 50 Cent aus allen deutschen Netzen. Ich freue mich auf dich.
3: Mitmachen kann man ab 18. An Minderjährige werden keine Gewinne ausgezahlt. 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Bitte darauf achten, dass nicht jeder Anruf, der Kosten produziert, auch automatisch ins Studio gelangt. 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
1: So, hier ist nochmal die Frage.
2: Ein Geistbock steht auf zwei Grundstücken. Der Kopf befindet sich auf Grundstück A, der Körper auf Grundstück B. Wem gehört die Milch?
1: 0137 90 30 400. Schönen Sonntagmittag für dich. Schön, dass du uns zuhörst. 0137 90 30 400 für 50 Cent aus allen deutschen Netzen. Und auch ein großes Hallo an die Chrissy bei mir im Studio.
4: Ja, ein großes Hallo zurück.
1: Schön, dass du da bist. Chrissy, das letzte Mal in dem Monat die Direktüberweisung.
4: Ja, ne? Genau. Das Geld wird ganz sicher heute Nachmittag überwiesen. Per also, Echtzeitüberweisung.
1: Die Frage bitte richtig lösen.
2: Ein Geistbock steht auf zwei Grundstücken. Der Kopf befindet sich auf Grundstück A, der Körper auf Grundstück B. Wem gehört die Milch?
1: Ja, wem gehört die Milch vom Geistbock sozusagen? Könnte man die Frage stellen, wenn man denn wollte, ne? Und dann kann man... Oh.
5: Ein Teilnehmer hat das Gespräch vorübergehend verlassen.
1: Ja, das ist natürlich nicht gut. Vielleicht kommt er wieder. Warten wir mal kurz, weil da ist jemand dran. Hallo? Ich hoffe, der Teilnehmer kommt zurück, weil das... Hallo? Aufgelegt. Mensch, aufgelegt, leider, das ist direkt hier, haben wir da gerade noch was gehört, das tut mir total leid, also ein Geißbock, der gibt natürlich keine Milch, weißt du, das ist immer so, wenn dann irgendjemand denkt, ich ruf mal an, ich habe die Antwort zwar nicht und schau, ob ich in die Leitung komme, ne Chrissy,
4: ja.
1: Bitte mach das nicht,
4: nein,
1: mach das nicht, weil man kommt wirklich mit Leitung 2 live in die Sendung. Wir nehmen die 100 Euro mit in die nächste Runde, Chrissy, was sagst du?
4: Das finde ich eine super Idee.
1: Hier kommt die neue Frage und bitte keine Testanrufe.
2: In Claudias Garten hängen an einem Baum 90 Birnen. 20 fallen reif herunter. 24 werden von Kindern gepflückt und 12 von Raupen gefressen. Wie viele Birnen hängen noch an der Birke?
1: Ja, also in Claudias Garten hängen an einem Baum 90 Birnen. 20 fallen reif herunter, 24 werden von Kindern gepflückt und 12 von Raupen gefressen. Doch wie viele Birnen hängen noch an der Birke? So. Und keine Testanrufe bitte unter 0137 90 30 400. 0137 90 30 400 für 50 sind aus allen deutschen Netzen. Noch kein Gewinner bei uns.
2: In Claudias Garten hängen an einem Baum 90 Birnen. 20 fallen reif herunter. 24 werden von Kindern gepflückt und 12 von Raupen gefressen. Wie viele Birnen hängen noch an der Birke?
1: Wie viele Birnen sind's denn? Stefan war schon mal in einer vorherigen Sendung da und meinte das. Stefan, was hast du raus?
6: Ich habe 44 raus, weil 20 Birnen plus 24 plus 12 sind 56 und dann von 90, 56, die abgezogen sind, 44. Ist einfach.
1: Oh wei, Stefan, das hast du dir ein bisschen zu schwer gemacht, wenn ich so sagen darf. Stefan, vielen Dank für die 44, ist falsch. Chrissy, wir müssen nochmal ran. So
4: also
1: einfach
4: wir müssen
1: ist es
4: ran,
1: nicht.
4: Genau, zuhören bitte. Und ich lege nochmal 100 Euro drauf. Wir sind jetzt bei 200 Euro garantierter Gewinn.
1: Guck, gebe ich die Runde nochmal frei. 200 Euro für dich. 0137 90 30 400 ist und bleibt die Telefonnummer. 0137 90 30 400 für 50 sind aus allen deutschen Netzen. Bitte ruf nur an, wenn du es raus hast. Ne? In Claudias Garten hängen an einem Baum 90 Birnen. 20 fallen reif herunter, 24 werden von Kindern gepflückt und 12 von Raupen gefressen. Wie viele Birnen hängen noch an der Birke? Sag uns die richtige Lösung. Manuela war auch schon mal in einer anderen Sendung da und meinte das.
7: Super, was kommt denn raus?
0: Also ich habe ganz genau nachgerechnet. Es müssen 54 sein.
7: Sind es nicht. Tut mir leid.
8: Auch das ist nicht richtig, Manuela. Ich stelle die Frage gleich nochmal. Ist eine lange Frage, aber man muss die Frage durchschauen. Nur derjenige ruft an mit der richtigen Lösung, Chrissy. Wie sieht's aus? Wir wollen einen Gewinner jetzt. Komm.
4: Ja, es sieht so aus. Ja. Nee. Wir machen weiter, aber mit mehr Geld. Nochmal 100 Euro drauf. Es geht jetzt um 300 Euro. Garantierter Gewinn geht heute raus per Echtzeitüberweisung.
1: 300 Euro für dich. 0137 90 30 400. 0137 90 30 400 für 50 sind aus allen deutschen Netzen jetzt aber.
2: In Claudias Garten hängen an einem Baum 90 Birnen. 20 fallen reif herunter, 24 werden von Kindern gepflückt und 12 von Raupen gefressen. Wie viele Birnen hängen noch an der Birke?
8: Chrissy, ganz kurze Frage, weil wir haben nicht so lange Zeit, kommt gleich wieder richtig tolle Musik. Ist da schon jemand in Leitung 2?
4: Nein, noch niemand in Leitung 2. Okay, ich lege nochmal richtig Geld drauf. Also das reicht mir jetzt, 300 sind zu wenig. Ich lege nicht 100 drauf, sondern 200. Es geht jetzt um 500 Euro Garantiegewinn. Heute überwiesen, heute auf dem Konto ab jetzt.
8: Das letzte Mal in diesem Monat 500 Euro für deine Miete, die nächste Woche runtergeht, für die Krankenversicherung, für vielleicht noch einen kleinen Urlaub. 0137 90 30 400. Das Geld geht definitiv heute raus. Ich verspreche es. 0137 90 30 400 für 50 Cent aus allen deutschen Netzen. In Claudias Garten hängen an einem Baum also 90 Birnen. 20 fallen reif herunter, 24 werden von Kindern gepflückt und 12 von Raupen gefressen. Wie viele Birnen hängen noch an der Birke? Sag uns die richtige Lösung jetzt und sahen das Geld ab 500 Euro heute auf dein Konto. Andy war auch schon mal in einer anderen Sendung da und meinte das. Andy, hi, was hast du raus?
9: 34.
8: Nee, Andy, das klang jetzt auch irgendwie fragend. Also das ist nicht richtig. 34, nicht anrufen und fragen, ne? Wir haben noch niemanden in Leitung 2. Wir wollen hier die Sicherheit haben, dass einer die richtige Lösung sagt.
4: Ja, wir haben noch niemanden, der richtig gelöst hat. Okay, ich lege nochmal 100 Euro drauf. Es geht jetzt um 600 Euro Garantiegewinn. Geht heute raus per Echtzeitüberweisung.
8: Und noch keiner im Studio. Hat jemand die Lösung? 0137 90 30 400. 600 Euro für dich. 0137 90 30 400 für 50 sind aus allen deutschen Netzen. Warum ist 44, 54 oder 34 gar nicht richtig? Wir müssen auch mal von der 4 da weg, ne?
2: In Claudias Garten hängen an einem Baum 90 Birnen. 20 fallen reif herunter. 24 werden von Kindern gepflückt und 12 von Raupen gefressen. Wie viele Birnen hängen noch an der Birke?
8: Chrissy, langsam geht uns die Zeit aus. Ja, ich habe versprochen, das Geld geht raus. Wir müssen was machen jetzt.
4: Wir müssen was machen, auf alle Fälle. Es gibt mehr Geld. Ich lege noch mal Geld drauf, aber nicht nur 100, sondern 150. Es geht jetzt um 750 Euro garantierter Gewinn. Heute überwiesen, heute auf dem Konto, obwohl Sonntag ist.
1: Möglichkeit für dich jetzt 0137 90 30 400. 0137 90 30 400 für 50 Cent aus allen deutschen Netzen. Wie viele Birnen hängen noch an der Birke? Sag's uns jetzt. 750 Euro netto steuerfrei. Noch keine einzige richtige Lösung haben wir hier live in der Sendung heute gehört. Noch keine einzige richtige Lösung. Das gab's noch nie. Ich brauche jetzt deine richtige Lösung. Hast du die Lösung raus, dann sag sie uns bitte. Gerd war auch schon mal in der vorherigen Sendung da und meinte das.
7: Was hast du raus?
6: Ich habe die 58.
8: Und das ist leider auch nicht richtig. Chrissy, vielleicht nur ein Tipp jetzt von mir. Vielleicht sollte man es abbrechen. Weil es ist Sonntag, ich weiß gar nicht, wer jetzt seinen Lieblingssender hört. Was willst du machen?
4: Ja, okay, also ich breche nicht ab. Aber okay. Ich werde jetzt richtig, richtig, richtig viel Geld aus diesen 750 Euro machen. Ich erhöhe jetzt drastisch von 750 nicht auf 800, nicht auf 900. Ich gehe auf 1.000 Euro garantierter Gewinn. 1.000 Euro heute überwiesen, heute auf dem Konto.
8: Das letzte Mal in diesem Monat für dich. 1.000 Euro für die Miete. 1.000 Euro heute auf dein Konto. Das ist ein garantierter Gewinn und ich verspreche, das Geld verlässt heute unser Konto. 0137 90 30 400. Noch kein Mensch bei mir gerade im Studio. 0137 90 30 400 für 50 sind aus allen deutschen Netzen. Warum kann auch 58 nicht rauskommen?
2: In Claudias Garten hängen an einem Baum 90 Birnen. 20 fallen reif herunter, 24 werden von Kindern gepflückt und 12 von Raupen gefressen. Wie viele Birnen hängen noch an der Birke?
8: Chrissy, da ist noch keiner in Leitung 2. Wir müssen was machen, was wir beide noch nie auf diesem Sender gemacht haben, okay?
4: Ja,
8: okay?
4: Das machen wir. Okay, wir legen nochmal 100 Euro drauf. Hör auf. Okay, 100 Euro. Wir gehen auf einen Sonderbonus. Es geht jetzt um 1.100 Euro Garantiegewinn.
8: Wahnsinn.
4: 1.100 Euro.
8: Das Geld geht raus, definitiv. Und wir müssen leider, es tut mir leid, dass ich jetzt, wir haben nicht mehr viel Zeit. Es kommt jetzt dann Musik 0137 90 30 400. Wie viele Birnen hängen an der Birke? Beantwort die Frage und nimm dir jetzt 1.100 Euro mit. 0137 90 30 400. Noch kein Mensch da. Immer noch keiner. 0137 90 30 400 für 50 Cent aus allen deutschen Netzen. Hol dir die 1.100 Euro bitte jetzt ab. Chrissy, gleich kommt der Schluss-Countdown. Vollgas jetzt, wir haben noch niemanden. Ist da irgendeiner?
4: Nein, da ist niemand. Deswegen, ich mache jetzt die doppelte Gewinnchance. Ich gebe noch zur Glücksleitung 2 die Glücksleitung 3 dazu. Doppelte Gewinnchance mit Glücksleitung 2 und Glücksleitung 3 ab jetzt.
8: Also wenn jemand zuhört, du hast noch nie was gewonnen. 1.100 Euro, die liegen jetzt hier. Schluss-Countdown wird eingeleitet. Doppelte Gewinnchance mit Glücksleitung 2 und Glücksleitung 3 jetzt. 0137 90 30 400. Wie viele Birnen hängen an der Birke? Sag's jetzt, du bekommst das Geld. Da hängen keine 44, keine 54, keine 34, wie wir gehört haben, keine 58. 1.100 Euro garantierter Gewinn für dich. 0137 90 30 400. Immer noch keiner, der meine Stimme gerade im Telefon hört. 0137 90, 30, 400. Das gibt's doch nicht. 1.100 Euro. Wie viele Birnen hängen an der Birke? Freunde, 0137 90, 30, 400 für 50 Cent aus allen deutschen Netzen. Chrissy, mach du, was du meinst, aber ja, bitte such uns
4: dann
8: jetzt einen Gewinner.
4: Okay, dann Vollgas. Ich verdopple jetzt nochmal. Ich verdopple die doppelte Gewinnchance auf die vierfache Gewinnchance. Wir haben kaum noch Zeit. Glücksleitung bitte. 9 und Glücksleitung 10 kommen dazu. In 3, 2, 1, ab jetzt. Vierfache Gewinnchance.
8: Ich brauche dich jetzt live in der Sendung. Wie viele Birnen hängen an der Birke? Sag es uns. 0137 90 30 400. Noch keiner im Studio für 1.100 Euro. Wir hatten diese Gewinnsumme, glaube ich, noch nie. 0137 90 30 400. Wir haben die Gewinnsumme überzogen. Wir haben die vierfache Gewinnchance jetzt. Du musst nur anrufen und sagen, wie viele Birnen an der Birke hängen. 0137 90 30 400. 0137 90 30 400 für 50 Cent aus allen deutschen Netzen. Chrissy, wir haben keine Zeit mehr. Du musst was machen. Das letzte Mal, letzte Amtshandlung,
4: ja,
8: von dir, bitte.
4: Okay, dann verdopple ich ein letztes Mal. Ich gehe auf die achtfache Gewinnchance, weil wir keine Zeit mehr haben. Mit der Glücksleitung 13, Glücksleitung 14, boah, Glücksleitung 15 und der Glücksleitung 16. Die liegen nebeneinander. Achtfache Gewinnchance ab jetzt.
8: Achtung. Jede Sekunde kannst du, ich brauche nur jetzt einen, der uns sagt, wie viele Birnen an der Birke hängen. Du kriegst 1.100 Euro sicher. 0137 90 30 400. Noch kein Mensch gerade im Studio. Niemand da. 0137 90 30 400 für 50 sind aus allen deutschen Netzen. Warum kann da 54 einfach nicht stimmen? Wer weiß das?
2: In Claudias Garten hängen an einem Baum 90 Birnen. 20 fallen reif herunter. 24 werden von Kindern gepflückt und 12 von Raupen gefressen. Wie viele Birnen hängen noch an der Birke?
8: Achtung, wie viele Birnen hängen an der Birke? Jede Sekunde muss es klingeln. Wir haben keine Zeit mehr. Diese Sendung ist jetzt aus. 0137 90 30 400. Ich verspreche, 1.100 Euro gehen raus. 0137 90 30 400 für 50 sind aus allen deutschen Netzen. Chris, die Sendung aus. Wir,
4: ja,
8: brauchen jetzt.
4: Okay, dann gehe ich in die vollen. Schluss. Ich mache die 10 voll. Die Glücksleitung 22 und die Glücksleitung 23 kommen dazu. Zehnfache höchste Gewinnchance. Sendung so gut wie aus. Ab jetzt.
8: Okay, ich habe das letzte Musik. Bett jetzt. Das letzte Musikbett. Wir haben keine Zeit mehr. Es kommt sofort Musik. Ich brauche jetzt deine Lösung. Wie viele Birnen hängen an der Birke? Wir haben die zehnfache Gewinnchance. 0137 90 30 400. Noch niemand in ganz Deutschland hört meine Stimme in seinem Telefon. Freunde, wie viele Birnen hängen an der Birke? 0137 90 30 400. Immer noch keiner da. 0137 90 30 400 für 50 sind aus allen deutschen Netzen. Es muss klingeln. Wir haben gar keine. Es ist immer noch keiner da. Es ist immer noch niemand im Studio für 1.100 Euro Direktgewinn. 1.100 Euro garantierter Direktgewinn. Das Geld geht raus. Ich verspreche, wir werden das Geld ausspielen. Das Geld verlässt heute unser Konto. Mein Ehrenwort. Aber du musst anrufen mit der richtigen Lösung und bitte nur mit der richtigen Lösung jetzt die Nummer wählen. 0137 90 30 400 für 50 sind aus allen deutschen Netzen. Liebe Regie, ich kann nichts machen. Ihr seht es selber, es ist noch niemand im Studio. Chrissy, überzieh die Leitungen bitte.
4: Okay, dann gehe ich jetzt auf die 13-fache Gewinnchance. Die Glücksleitung 32, Glücksleitung 33 und die Glücksleitung 34 kommen dazu. Mehr kann ich nicht machen. 13-fache Gewinnchance, es wird jetzt klingeln. Ab jetzt.
8: Es muss klingeln, wir haben keine andere Wahl. 0137 90 30 400. Noch niemand da. Für 1.100 Euro, wir hatten die Summe noch nicht. Es ist noch wie viele Birnen hängen an der Birke? Wie viele Birnen hängen an einer Birke? 0137 90 30 400. 0137 90 30 400. Für 50 Cent aus allen deutschen Netzen keine Musik mehr. Okay, okay, wir werden nur noch ein Telefonklingeln jetzt hören. 0137 90 30 400. Bin gespannt jetzt. Ist noch keiner da. Es kann auch nicht klingeln. 0137 90 30 400 für 50 sind aus allen deutschen Netzen. Liebe Hörerinnen, liebe Hörer, warum, einfach die Frage, warum kann da 54 nicht stimmen?
2: In Claudias Garten hängen an einem Baum 90 Birnen. 20 fallen reif herunter. 24 werden von Kindern gepflückt und 12 von Raupen gefressen. Wie viele Birnen hängen noch an der Birke?
8: Geht vielleicht nur darum, wer gerade zuhört. Wer ist gerade am Radio? 0137 90 30 400. Ist immer noch keiner da, ist krass. 0137 90 30 400 für 50 sind aus allen deutschen Netzen. Liebe Regie, lasst uns bitte auf Sendung, wir können nichts machen. Liebe Kollegen, danke schön, dass ihr immer da so sorgfältig zuhört, auch bei uns, weil wir können fast gar nicht auf die Sekunde aufhören. Ne? Weil wir müssen ja schauen, es ist noch niemand ausgewählt. Ich sage Status jetzt, keiner hört meine Stimme gerade im Telefon. 0137 90 30 400, letztes Mal jetzt die Telefonnummer. 0137 90, 30, 400 für 50 sind aus allen deutschen Netzen und mit der richtigen Lösung bekommst du tatsächlich von uns, das ist kein Witz, du bekommst von uns 1.100 Euro netto steuerfrei, aber die Lösung muss definitiv stimmen. Wir wären jetzt eigentlich weg. 0137 90 30 400 0137 90 30 400 für 50 sind aus allen deutschen Netzen durchgestellt. Mit dem Chance-Button, wer ist dran? Hallo?
9: Heller.
8: Herr Heller?
9: Ja, guten Tag.
8: Guten Tag, Herr Heller. Was kommt raus?
9: An der Birke hängen keine Birnen.
8: Herr Heller!
4: Gewonnen!
8: Sie haben gerade 1.100 Euro gewonnen. Wie fühlen Sie sich?
9: Oh, hervorragend.
8: Bleiben Sie mal bitte am Telefon.
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Er ist schon ein echter Überflieger, der Markus Mörl. Sein aktueller Titel Astronaut. Das ist der Mann, der ja damals in den 1980er Jahren in der NDW schon ganz viel Spaß wollte. Egal, ob der Sprit auch 3,10 Mark oder 5,10 Mark kostete, keine Ahnung. Jedenfalls, damit ist er damit groß geworden und auch heutzutage immer noch erfolgreich unterwegs im Bereich deutscher Schlager, auch hier bei uns auf Radio Schlagerparadies. Wir kommen jetzt zum Thema, ja, so ein bisschen Zukunftsplanung. In 10.000 Jahren, Andy Borg hat sich der schon 2021 darüber Gedanken gemacht und die Andrea aus Bad Schandau, das liegt im Landkreis Sächsische Schweiz-Osterzgebirge, wollte sich da auch noch mal ein paar Gedanken zu machen. Sie grüßt nämlich alle, die sie kennen und natürlich alle Hörer hier auf Radio Schlagerparadies. Sie ist auf dem Weg nach Hause aus dem Harz vom Kurzurlaub. Andrea und Thomas unterwegs, euer Musikwunsch kommt gleich in 10.000 Jahren. Und ich habe auch noch die Jungs von Feuerherz. Die gibt es leider in der Form nicht mehr, aber immer noch auf Konserve für den Elias aus Falkenberg. Der grüßt damit seine Eltern und Großeltern über Radioschlagerparadies. So klingt euer Sonntag.

0: Das ist die ganz große Show, der aktuelle Titel von Gabi Baginski. Richtig erfolgreich damit unterwegs und gestern auch als Neuvorstellung hier bei uns reingekommen in der Schlagerparade. 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Über 50 Jahre ist Gabi Baginski ja auch schon musikalisch unterwegs und es gibt auch tatsächlich Pärchen, die schaffen es, über 50 Jahre zusammen zu sein und das auch noch zu feiern heute. Aber hört selbst den nächsten Musikwunsch.
1: Hallihallo, hier ist die Claudia aus Gräfenau-Angstädt. Ich möchte heute mal meine Eltern Burkhard und Karin grüßen zu ihrem 57. Hochzeitstag. Wir, das sind die Claudi und der Matthias, der Thomas und die Gabi, der Michael und die Kerstin, sowie die Anna-Christine, der Johannes, der Max, der Ben, der Jonathan und die Elisabeth, wünschen euch zu diesem Ehrentag alles, alles erdenklich Gute. Schön, dass es euch gibt. Wir sagen Danke und wir wünschen uns das Lied Mein Himmel bist du von Nick P., denn nur dieses Lied beschreibt es am allerbesten, was es heißt, 57 Jahre verheiratet zu sein. Dankeschön, liebe Grüße.

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Milja aus dem Jahr 2023. Was Neues gibt's auch von Marie Reim. Die ist ja zwischendurch momentan auch wieder auf den Bühnen zu sehen und hat auch einige neue Titel aufgenommen. Gerne auch hier zu hören, immer bei Radio Schlagerparadies. Und ihre aktuelle neue Nummer heißt Auf allen Sprachen Te Quiero. Gibt's jetzt gleich hier. Und vorher habe ich noch einen Musikwunsch. Und der kommt von der Gerda aus Berlin. Ich sage ja immer, wenn ihr auf Konzerte geht oder so, erzählt uns doch nachher einfach mal, wie es war. Das hat die Gerda auch getan. Die war nämlich gestern beim Konzert, schreibt sie, für Nino De Angelo in Oranienburg. Und sie meint, es war ein wunderschönes Konzert mit Nino De Angelo, seiner Band sowie Marina Marx. Also 2 Stunden volle Unterhaltungsbreitseite. Und deswegen gibt es natürlich jetzt auch als Musikwunsch was von Nino De Angelo. Wer bringt dich nach Hause? So klingt ja euer Sonntag hier auf Radio Schlagerparadies.

0: ein bisschen spanisches Flair hier auf Radio Schlagerparadies. Die aktuelle Single von Marie Reim auf allen Sprachen. Te quiero. Viele von euch sind ja auf dem Weg in den Urlaub oder aus dem Urlaub schon zurück. Und der nächste Musikwunsch kommt auch tatsächlich aus der Richtung. Mike Leon Grosch, nicht mal eine Stunde kommt jetzt für die Petra. Und die grüßt ihren Schatz Luis und bedankt sich für die tollen Urlaubstage. Und direkt anschließend gibt es noch ein bisschen was Sommerliches, nämlich süßen Sommerduft. Aktueller Titel von Tommy Steiner.
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0: mit dem Rad unterwegs zum See, Modell Messias, ein Sommerhit aus dem letzten Jahr 2025. Alles oder dich, Olaf Berger, das ist seine aktuelle Nummer, die richtig erfolgreich auch hier gelaufen ist auf Radio Schlagerparadies und die gibt es jetzt gleich als Musikwunsch vom Jürgen aus Hannover. Damit gehen Grüße raus, schreibt er an seine Frau Gabi, die er für nichts mehr in der Welt eintauschen möchte. Das ist doch mal eine echt tolle Liebeserklärung, Romantik pur. Hier auf Radio Schlagerparadies und wenn ihr gerade unterwegs seid, zum Beispiel auf einer längeren Autofahrt in den Urlaub, dann gibt's auch nichts Besseres als Radio Schlagerparadies hören, aber hört selbst.
1: Wir, Klaus und Cherie, sind vom Weg von Müritz ins Allgäu und würden uns freuen, wenn ihr das Lied von Andrea Berg spielt, Ich liebe das Leben, oder von Vicky Leandros, Ich liebe das Leben. Wir wünschen euch einen Schlager Sonntag und einen schönen Tag.

0: trotzdem.
1: So sieht's aus mit Schleier und Zylinder unterwegs, der Jörg Bausch. Musikalisch auch richtig erfolgreich damit gewesen, muss man ja an der Stelle mal sagen. Andreas Martin, unvergessener Künstler, kommt jetzt gleich zu uns mit einem Klassiker aus dem Jahr 1987, wenn ich mich recht erinnere, zusammengeschrieben mit dem Mann, der auch Marmorstein und Eisenbricht geschrieben hat, nämlich mit Drafi Deutschland. Du bist alles, Maria. Maria für den Jürgen und der grüßt damit das Team vom E-Kiosk in Korbach. Und wir haben noch eine der erfolgreichsten Sängerinnen des letzten Jahres. Heute Nacht für immer, Maite Kelly, hat damit auch richtig was gerissen. Und das ist ein Musikwunsch aus Saarbrücken von der Marie hier auf Radio Schlagerparadies. So klingt er, euer Sonntagnachmittag.

0: Laura Wilde mit ihrem Summer Feeling. Aktueller Titel oder noch aktueller Titel von ihr hier auf Radio Schlagerparadies. 13 Uhr gleich, 51 Minuten. Gleich starten wir rein in die 14 Uhr Stunde und das heißt noch eine Stunde. Eure Grüße und Wünsche hier am Sonntagnachmittag auf Radio Schlagerparadies. Zwei habe ich jetzt noch. Zum einen gibt es noch Patrick Lindner, wenn der Wahnsinn so will, für die Marie-Therese aus Dettinghofen. Und einen, der hat mich erreicht per Telefon unter der 06805 699 110.
1: Guten Tag, hier ist die Renate aus Berlin und ich würde mich freuen über den Titel und wenn ich träume, Nicker Grunewald. Vielen Dank und auf Wiederhören. Und wenn

0: Party gab hier auf Radio Schlagerparadies und damit ist es jetzt 14 Uhr.
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2: Ich bin Thomas Bleskin. Bundespräsident Frank-Walter Steinmeier hat den Autoanschlag am Rande des Berliner Christopher Street Days als Angriff auf die offene Gesellschaft verurteilt. In Hamm sagte er, er sei erschüttert und entsetzt.
3: Seine Gedanken seien bei Angehörigen und Freunden der beim Anschlag getöteten Frau und dem zum Teil schwer Verletzten, denen er vollständige Genesung wünsche, so Steinmeier. Ähnlich äußerte sich auch Kanzler Merz. Er befindet sich im ständigen Austausch mit Innenminister Dobrindt und den Behörden. Auch viele Promis reagierten entsetzt auf den Angriff. Sängerin Sarah Connor, die am Abend bei der Abschlusskundgebung des CSDs am Brandenburger Tor aufgetreten war, erklärte in einem emotionalen Video: Mir fehlen die Worte. Katrin Müller, Nachrichtenredaktion.
2: Wenn die AfD bei den Landtagswahlen in Sachsen-Anhalt und Mecklenburg-Vorpommern im September stärkste Kraft wird, sollte sie laut einer Umfrage auch an der Regierung beteiligt werden. In einer YouGov-Erhebung im Auftrag der dpa sagten das 47% der Befragten in Ostdeutschland und 37% der Befragten in Westdeutschland.
4: In Thüringen ist die AfD vor knapp 2 Jahren das bisher erste und einzige Mal stärkste Kraft bei einer Landtagswahl geworden. Keine andere Partei wollte mit ihr zusammenarbeiten. Die Landesregierung bildeten CDU, BSW und SPD, obwohl diesen 3 Parteien ein Sitz für eine eigene Mehrheit fehlt. Die AfD in der Regierung wieder so verhindern, sollte sie, wie es Umfragen voraussagen, auch in Sachsen-Anhalt oder Mecklenburg-Vorpommern stärkste Kraft werden. Eher nein. Im Osten wie im Westen sind mehr Menschen dafür, dass die AfD dann mitregiert. Jan-Henner Reitze, Berlin.
2: Die schweren Waldbrände im Südwesten Frankreichs haben sich weiter ausgebreitet und den Großraum Bordeaux erreicht. Nach Angaben der Behörden wurden seit Mittwoch im Südwesten Frankreichs mehr als 200.000 Menschen in Sicherheit gebracht. Der größte Waldbrand in der Region hat inzwischen rund 42.000 Hektar Wald und Buschland zerstört. Irans Revolutionsgarden haben nach eigenen Angaben 6 Handelsschiffe vor einer Durchfahrt durch die Straße von Hormuz gestoppt. Die Garden erklärten, sie würden die Kontrolle über ein 240.000 Quadratkilometer großes Gebiet im Persischen Golf und der Straße von Hormuz durchsetzen. Kein Schiff könne passieren, ohne die iranischen Vorschriften einzuhalten.
1: Das Wetter für Deutschland.
2: Die aktuelle Vorhersage des Deutschen Wetterdienstes. Im Norden vielfach wechselhaft, immer wieder sind auch Gewitter dabei, ähnlich am Alpenrand. Von Main bis Donau dagegen deutlich freundlicher, die Temperaturen 19 bis 32 Grad. Die neue Woche startet ähnlich durchwachsen, quer über der Mitte einzelne Schauer und auch an den Alpen, im Rest sonnig und trocken, mit Temperaturen von 24 bis 28 Grad.
0: Schlagerparadies. Ja, Sonntagnachmittag noch 1 Stunde lang mit euren Grüßen und Wünschen. Also lasst Tastaturen und Telefone glühen. Mein Name ist Volker Schlemmer. Schön, dass ihr da seid.
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0: Die Rosanna Rocci, die Dame mit dem doppelt gerollten R und Solo Amore im Tropical Mix, hier am Sonntagnachmittag auf Radio Schlagerparadies. Noch eine Stunde lang eure Grüße und Wünsche in unserer Gruß- und Wunschbox unter radioschlagerparadies.de oder per Telefon oder WhatsApp unter der 06805-699110. Gleich gibt's 99 Luftballons von Nena, Susanne Gabriele Kerner, damals 1982 ganz groß durchgestartet bis nach Amerika. Und der Musikwunsch kommt vom Stefan, nicht vom Herrn von Bödefeld, sondern von dem Herrn aus Bödefeld. Und auf dem Weg grüßt er den DJ Georg, der jetzt Radio Schlagerparadies für sich entdeckt hat und natürlich auch alle Hörer hier auf Radio Schlagerparadies. Und dann habe ich noch einen, der ist reingekommen per WhatsApp.
1: Hallihallo, hier ist die Ulrike aus Neumünster. Ich wünsche mir das Lied von Achim Petri, Nur noch eine Nacht. Für alle Hörer und für meinen Mann. Ja, ich grüße alle, die mich kennen.

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0: Ich bin Linde Fischer mit dem aktuellen Titel. Heute Nacht am 29. Mai ist er damit rausgekommen. Zwei Tage später war es dann auch schon der Titel, mit dem im Fernsehen die Fußballweltmeisterschaft angekündigt wurde. Und rückblickend betrachtet war genau dieser Titel das Beste an der WM 2026. Zumindest meine Meinung. Nicht verboten sein. Anna-Maria Zimmermann kommt jetzt zu uns für die Sonja. Eigentlich aus Mülheim an der Ruhr, aber die steht gerade auf dem Stau auf der A1 auf dem Rückweg aus dem Urlaub und freut sich dabei, Radio Schlagerparadies hören zu können. Also wenn im Stau, dann schon mit der passenden Musik. Und ich habe noch einen, der ist reingekommen unter der 0680569110 per WhatsApp.
1: Hier ist Marianne aus Deckendorf und ich wünsche mir von den Nockis die 1. Vielen lieben Dank und ein schönes Wochenende an alle. Liebe Grüße. Ciao.

Hallo, liebes Schlagerparty-Team. Hier ist Ramon aus Bernburg und ich befinde mich gerade im sonnigen Spanien in Valencia und ja, trete jetzt leider den Heimweg nach Deutschland an über Frankreich. Und bei der Autofahrt würde ich mich über die Amigos freuen mit Pharao und grüße damit ganz lieb alle Schlagerparty-Hörer und alle meine Freunde in Deutschland.

Der Musikwunsch von unterwegs aus Spanien zurück nach Deutschland. Die Amigos mit Pharao. So, wir kommen so langsam aber sicher zum Endspurt für unsere große Gruß- und Wunschsendung am Sonntag. Voll unter Strom stehen wir jetzt noch, nämlich mit Beatrice Egli für die Tanja aus Köln. Die schickt auch liebe Grüße aus Köln rüber. Und Pietro Basile kommt noch zu uns mit Amore Mio Vino e Musica für die Franziska. Und die grüßt damit ihre Tochter. Der wünscht sie viel Spaß beim Malen. Nach Zahlen hier über Radio Schlagerparadies.

Kerstin Ott mit 1000-mal Nein, ihr aktueller Titel hier auf Radio Schlagerparadies. Und ich sage jetzt gleich 1000-mal Ja zu meiner Kollegin Holly Bracht. Die ist nämlich gleich ab 15 Uhr für euch da und führt euch durch den Rest des Sonntagnachmittags. Das soll es auch schon fast gewesen sein von der aktuellen Ausgabe. Wünscht ihr was für diese Woche? Nächste gibt's wieder nächsten Sonntag ab 11 Uhr mit euren Grüßen und Wünschen. Und zwei habe ich jetzt noch für die Jasmin aus Deggendorf, nämlich zum Beispiel die Schlagerpiloten mit Koh Samui. Die grüßt damit ihre Kollegin Renate, die gerade noch in der Küche ist. Und ich habe noch einen Klassiker von Bata Illich für den Torben aus Karlsruhe, nämlich Bata Illich, ich möchte der Knopf an deiner Bluse sein. Mein Name ist Volker Schommer. Viel Spaß noch mit Holly. Wir hören uns wieder, wenn ihr wollt, wenn ihr könnt. Bis zum nächsten Mal. Tschüss und bye.

Na, mit Osnabrück sind wir ja schon fast dort, wo jetzt gleich mein erster Musikwunsch herkommt. Ich sag nochmal herzlich willkommen und ich wünsche allen einen wunderschönen Sonntagnachmittag, egal ob ihr gerade im Garten entspannt unterwegs seid oder es euch auf dem Sofa gemütlich macht. Wir liefern den passenden Soundtrack. Hier ist die beste Musik zum Wohlfühlen im Radioschlagerparadies. Und so starte ich mit Geburtstagsgrüße, die an Ramona aus Lünen gehen. Und die kommen von Michaela und Hartmut. Und sie schreiben, sie wünschen, wie gesagt, alles Liebe zum Geburtstag. Und sie wären jetzt gerne bei dir. Und einen alternativen Musikwunsch habe ich hier für dich. Hier ist Daniel Sommer. Und warum kann ich nicht bei dir sein?

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0: 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Unsere Sommer Challenge geht ja langsam aber sicher in den Endspurt. Noch habt ihr die Chance auf die 14-tägige Camperreise für zwei nach North Carolina in den USA. Ein unglaublich vielfältiger Bundesstaat, in dem wirklich alles möglich ist. Berge erklimmen, durch riesige Weingebiete cruisen, am Strand in der Sonne relaxen. Ein absolutes Must-See sind auch die vielen State Parks. Lilly Müller von Visit North Carolina hat ein paar Eindrücke für euch.
2: In der Bergregion gibt es einen, den ich immer empfehle. Das ist der State Park beim Grandfather Mountain. Da gibt es auch eine ganz berühmte Brücke, die Mile High Swinging Bridge. Das ist ein ganz beliebtes Fotomotiv. Man hat da rundum Aussicht auf die Blue Ridge Mountains als auch eben die Great Smoky Mountains. Und wenn man dort sich auf den Weg macht, hoch auf den Grandfather Mountain, gibt es eine Kurve und da steht ein Schild und da steht drauf, Forrest Gump ran this curve. Also hier wurde ja ganz bekannt die Stelle in Forrest Gump gedreht, wo er dann anfängt zu laufen, und ist auch immer noch ganz cool für Filmfans.
0: Absolut. 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
0: 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Und ich gebe euch jetzt noch mal ein bisschen Nachhilfe. Hier ist unser Radioschlagerparadies-Song. Hier ist gleich Mitch Keller.
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perfekte Lied für Pauline. Das ist ganz neu. Schau mich bitte nicht so an. Obwohl, so ganz neu ist es natürlich nicht. Die alten Hasen aus der Radioschlagerparadieswelt, die wissen natürlich, dass das Lied Jahrzehnte alt ist. Ja, und Ralf Siegel war damals mit dabei und hat diesen Evergreen geschaffen. Das waren wirklich die 80er. Unter anderem hat es Mireille Mathieu damals gesungen. Aber ich finde, Pauline hat es wahnsinnig schön ins Hier und Jetzt gebracht. Wenn auch ihr euren Lieblingsschlager noch gerne hören möchtet und ihr sagt, leider nicht in der Playliste, obwohl die hier bei Radio Schlagerparadies schon ziemlich genial ist, dann schickt uns doch eine WhatsApp-Sprachnachricht an die 06805 699 110. Nochmal 06805 699 110. Oder ihr nehmt unsere kostenlose Radioschlagerparadies-App und dort einfach den kleinen Knopf drücken, Sprachnachricht losschicken und schon ist euer Musikwunsch bei uns. Denn der Sonntag ist die perfekte Gelegenheit, einfach mal die Seele baumeln zu lassen. Und genau dafür haben wir jetzt jede Menge Schlager voll guter Laune und schönen Erinnerungen für euch. Jetzt schön an diesem Nachmittag und jetzt wird's stärker mit Eloy de Jong. Hier. 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

0: Schöner Song von Uta Bresan hier bei Radio Schlagerparadies. Und ich habe es ja schon gesagt, ihr könnt eure Lieder hier bei uns oder zu uns schicken, die ihr gerne mal hören möchtet. Und so hat sich auch die Marina hier bei uns gemeldet.
1: Hallo, liebes Schlagerparadies-Team. Hier ist nochmal die Marina aus Aalen. Ja, ich wollte meinen Schatz Harald Schäffler ganz lieb grüßen und ihn ganz fest in den Arm nehmen. Leider ist er im Moment auf Bonaire in der niederländischen Karibik. Weit, weit weg. Und ich wünsche mir das Lied für ihn von Joey Heinle, schwer zu erklären. Ich vermisse ihn. Schwer.

Gute Dana Pelizeus mit ihrem absoluten Ohrwurm, gib's dich doch zweimal. Bevor jetzt gleich die Kollegen aus der Nachrichtenredaktion dran sind, überziehe ich hier mal so ein bisschen drastisch mit einem letzten Gruß, der scheinbar sehr, sehr wichtig ist. Die geht nach Thüringen. Und da gibt es den Landkreis Eichsfeld und die Landgemeinde Dingelstadt. Und dann sind wir in Käferhausen. Das ist, wie gesagt, in Thüringen. Und von dort grüßt der Amadeus ganz, ganz wichtig das ganze Dorf Käferhausen und wünscht einen schönen Nachmittag. Und ein Lied ist super wichtig. Hier ist MC. Die Sommernacht in Rom.

0: Sonntagnachmittag, ganz entspannt ist es jetzt, kurz nach 16 Uhr.
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2: Ich bin Thomas Bleskin. Nach dem tödlichen Angriff am Rande des Berliner Christopher Street Days gehen die Ermittler von einem islamistischen Terroranschlag aus. Bundesinnenminister Alexander Dobrindt sagte am Tatort, der mutmaßliche Täter habe sich radikalisiert und gehöre der islamistischen Szene an.
3: Kanzler Merz spricht von einer abscheulichen Tat. Auch Berlins regierender Bürgermeister Wegner ist fassungslos. Die Polizei fahndet mit einem Foto nach dem Verdächtigen, dem 21-jährigen Abdul B. Er soll am Rande des Christopher Street Days im Großen Tiergarten mit einem Kastenwagen mehrere Menschen an- oder umgefahren haben. Der Wagen krachte schließlich gegen einen Baum. Der Fahrer flüchtete. Abdul B. wird der islamistischen Szene zugerechnet. Er hat wohl Familie in Berlin und wurde erst im Mai aus dem Jugendarrest entlassen. Katrin Müller, Nachrichtenredaktion.
2: Der schwere Waldbrand im Südwesten Frankreichs ist bis auf rund 15 Kilometer an Bordeaux herangerückt. Der Bürgermeister der Stadt erklärte, eine Evakuierung der Metropole werde derzeit nicht vorbereitet, die Stadt sei aber auf jede Entwicklung eingestellt. Seit Mittwoch wurden rund 220.000 Menschen in Sicherheit gebracht. Etwa 42.000 Hektar Wald und Buschland sowie rund 140 Wohnhäuser wurden zerstört. 2.500 Feuerwehrleute und 1.500 Soldaten kämpfen gegen die Flammen. Irans Revolutionsgarden zeigen sich beim Streit um die Straße von Hormuz unnachgiebig. Außerdem drohte die iranische Armee mit einer Ausweitung des Kriegsgebiets, falls die USA ihre Luftangriffe fortsetzen sollten.
4: Zunächst hat der Iran aber eigenen Angaben zufolge seine Angriffe auf die arabischen US-Verbündeten eingestellt, da die USA ihrerseits die Luftschläge zuletzt ausgesetzt hätten. Irans Revolutionsgarden hinderten derweil erneut Handelsschiffe daran, durch die Straße von Hormuz zu fahren. Der Streit um die Durchfahrtsrechte auf der Route gilt als Auslöser für die jüngste militärische Eskalation zwischen Washington und Teheran. Israels Ministerpräsident Benjamin Netanyahu kündigte unterdessen an, bei einem Treffen mit US-Präsident Donald Trump am Dienstag über die Lage im Iran reden zu wollen. Aus Tel Aviv, Cindy Richau.
2: Nach dem Absturz eines Kleinflugzeugs in ein Wohnhaus im niedersächsischen Ganderkesee ist die Ursache weiter unklar. Bei dem Unglück kamen die beiden Insassen ums Leben, zwei Männer aus Bremen, im Alter von 65 und 77 Jahren. Die Bewohner des Hauses waren nicht zu Hause, weitere Menschen wurden nicht verletzt. Das geborgene und beschlagnahmte Wrack wird jetzt untersucht.
1: Das Wetter für Deutschland.
2: Die aktuelle Vorhersage des Deutschen Wetterdienstes. Im Norden vielfach wechselhaft, immer wieder sind auch Gewitter dabei, ähnlich am Alpenrand. Von Main bis Donau dagegen deutlich freundlicher. Die Temperaturen 19 bis 32 Grad. Die neue Woche startet ähnlich durchwachsen. Quer über der Mitte einzelne Schauer und auch an den Alpen, im Rest sonnig und trocken. Mit Temperaturen von 24 bis 28 Grad.
0: Wir begleiten euch entspannt durch den Sonntagnachmittag. Weiter mit Holly Brach im Studio. Und schön, dass ihr da seid, singt jetzt auch Roland Kaiser.
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0: genauso gut gelaunt klingt der Sonntagnachmittag hier bei Radio Schlagerparadies. Zum neuen Album 24/7 von Maite Kelly hat die Bild-Zeitung damals geschrieben, so versext klang sie noch nie. Das ist eine steile These. Aber als Maite Kelly bei uns war, sagte sie selbst auch, dass es ihr sinnlichstes Album bis jetzt sei. Wir haben sie auch gefragt, ob sie nicht das Gefühl hat, vielleicht etwas zu viel von sich preiszugeben.
1: Also das ist nicht das ehrlichste Album. Ja? Sinnlichkeit bedeutet nicht, dass man dadurch ehrlicher ist. Es ist vielleicht mutig als Frau, sich so ein Terrain in so einer Intensität zu wagen. Aber das haben viele Männer schon sehr lange getan. Es gibt auch Frauen wie Andrea, die sich auch getraut haben. Also in der Quantität dieses Albums ist das für mich vielleicht neu. Ich habe immer sehr erotische Werke gehabt. Ich glaube nur, dass das erste Mal, dass ich wirklich ein geballtes Album voller sinnlichen Lieder habe.
0: Ja, aber ihre aktuelle Single Ein Kuss in Paris hat allerdings tatsächlich einen Bezug zu ihrem Leben. Und das hat sie uns auch erklärt.
1: Weil ich als Kind da gelebt habe ein ganzes Jahr. Und meine erste Begegnung mit dem Schlager, den Chanson-Schlager, war tatsächlich Gainsbourg. Ich habe ihn in einer Probe gesehen. Und ich habe es nicht verstanden. Dann geht da so ein kleiner Mann auf die Bühne und dann fängt er an, je sais. Und dann habe ich da ab dem Moment verstanden, was es bedeutet, wenn ein Mensch einen ganzen Raum in Spannung versetzen kann. Und das habe ich bis heute nicht vergessen. Und in Paris zwischen der Seine und den Museen und den Straßen, das hat mich viel mehr als Schaffensfrau geprägt, als ich mir wahrscheinlich bewusst bin. Das merke ich immer so zwischendurch in meinen Liedern, dass ich merke, oh, da ist der französische Einfluss.

0: Radioschlager Paradies am Sonntagnachmittag. Und Annette aus Zwickau hat sich bei uns gemeldet. Sie schickt Grüße an ihren Schatz, den Sven, den sie sehr liebt. Und Annette grüßt aber auch alle Daniela Alfinito-Fans. Und jetzt dürft ihr mal raten, was sie sich gewünscht hat. Ja, Daniela Alfinito zieht gleich wieder ihre Blue Jeans an. Davor habe ich aber die Draufgänger mit ihrem neuesten Song. Mein Fan ist nicht da. Und das Lied hat sich der Jan gewünscht. Der Jan, der ist in Bayern zu Hause und ist gerade so ein bisschen in der Werkstatt am Wursteln und hat gedacht, das Lied passt jetzt perfekt.
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0: Vorwackelmusik von Leonard ist das, da kann man doch nicht still sitzen, oder? Mag sein, hat er hier gesungen bei Radio Schlagerparadies. Und wir haben unsere Schlagerstars nach ihren Lieblingsorten gefragt, wo sie denn hinreisen, wenn sie einfach mal abhängen wollen. Und da jetzt könnt ihr vielleicht denken, das wäre Monte Carlo oder die Malediven, aber nein. Weit gefehlt. Meistens liegen die schönsten Fleckchen buchstäblich vor der Haustür. Zum Beispiel bei Alexandra Hofmann.
1: Mein Lieblingsort in Deutschland ist tatsächlich meine Heimat Meßkirch. Es nennt sich Stadt, aber es hat einen sehr, sehr dörflichen Charakter. Und wir haben so viele Sehenswürdigkeiten in alle Richtungen. Wir haben nie Parkplatzprobleme. Und von Meßkirch aus ist man ratzfatz im Donautal, im Schwarzwald, in der Schweiz oder am Bodensee.
0: Ja, also mich hatte sie auf jeden Fall schon mit den Parkplätzen. Für Alexandra ist aber noch etwas viel, viel wichtiger, nämlich
1: die Menschen, die hier wohnen. Es ist ein toller Zusammenhalt. Man kann hier so sein, wie man ist. Man fühlt sich immer willkommen. Man trifft sich beim Einkaufen. Kann man übrigens super bei uns. Auch wenn es nur ein kleines Städtchen ist. Bei uns gibt's alles, was man braucht, um zu leben. Wir haben tolle Feste. Man trifft sich immer wieder. Also man muss einfach mal reinschnuppern.
0: Tja, aber das ist noch längst nicht alles. Auch kulturell gibt es einiges zu erleben.
1: Wir haben hier in Meßkirch ein wunderschönes Schloss. Da muss man sich auch mal die Katakomben dazu anschauen. Aber ich glaube, das Besonderste, was wir haben, ist Campus Galli. Das ist nach einem alten Plan, wird eine mittelalterliche Klosterstadt aufgebaut, nur mit den Werkzeugen und den Kenntnissen von damals. Und da kann man eigentlich jedes Jahr hingehen und über die Schultern schauen und sieht jedes Jahr was Neues. Das ist so entschleunigend. Also wenn man jemand entspannen möchte und was Spannendes sehen, Campus Galli in Meßkirch.
0: Ein echtes Kleinod zwischen Donau und Bodensee mit reichen Kultur und vielen tollen Menschen. Vielen lieben Dank, liebe Alexandra, für diese tolle Heimatkundestunde. Und hier ist Alexandra mit ihrem Sommer. Nein, das ist sie nicht. Das hier ist sie.

0: Gibt's nicht. Das ist Daniel Johnson hier bei Radio Schlagerparadies. Und der Marc aus Wasserburg am Bodensee, der schickt ganz liebe Grüße an alle, besonders aber an alle Verliebte. Und er schickt damit einen Musikwunsch. Und das ist Sotiria mit ihrer Herzschmerznummer Herz. Und das erinnert mich übrigens sehr an Chloesus, mein Herz. Aber hier ist erstmal...
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0: Na, das könnte doch das Motto für den heutigen Sonntag sein. Oder einfach Sonne ins Herz lassen, ganz entspannt da sitzen, Seele baumeln lassen, wie das ja immer so schön klischeehaft heißt. Aber den Sommer sollten wir echt noch genießen, auch wenn der eine oder andere stöhnt. Irgendwann haben wir wieder Regen und mieses Wetter und kalt und dann sind wir auch wieder am Motzen. Also, genießen wir so, wie es ist und merkt euch eine ganz wichtige Telefonnummer, die 06805-699-110. Das ist die Nummer zu uns hier ins Studio und dann könnt ihr euch bei uns melden, könnt Grüße verschicken, könnt euch Lieder wünschen und der Johnny, der hat's schon gemacht.
1: Hallo, mein Name ist Johnny Friedecke aus dem wunderschönen Hamburg und ich grüße ganz, ganz herzlich meine Frau Nicole Yvonne Thiele, die momentan leider im Urlaub ist und ich hoffe, es geht ihr gut und ich grüße sie ganz, ganz herzlich und umarme sie und ich wünsche mir das Lied Es war der Sommer 66.

Ein verrückter Tag. Tja, noch ein paar Stunden, bevor die neue Woche beginnt. Und wir machen das Beste da draus mit richtig guter Musik und mit allem, was gut tut. Das weiß auch Udo Jürgens hier bei Radio Schlagerparadies.

0: Das ist einer der ganz, ganz Großen. Das ist Bernhard Brink. Ja, die großen Schlagerstars, die kennen wir alle. Aber manchmal taucht unter Tausenden plötzlich eine musikalische Perle auf, bei der man sich eigentlich nicht wirklich weiß, wer dahinter steckt. Vielleicht stammt daher auch im aktuellen Fall der Name Perlentaucher. Vor 2 Jahren haben sie mit dem Titel heimlich die Airplay-Charts gestürmt. Dann kam ihr Song Hausverbot, ebenfalls sehr erfolgreich. Letzten Dienstag haben sich bei uns Perlentaucher gemeldet, waren bei uns im Studio und haben ihre neue Obsession vorgestellt, ihre neue Single. Produzent Marco Delgado hat uns mal erklärt, welche Philosophie hinter dem Projekt Perlentaucher steckt.
1: Ich habe viele Schlager produziert, viel internationale Musik, da kommen wir eigentlich eher her. Und habe mir dann irgendwann überlegt, es wäre geil, also ein Projekt zu haben, wo man regelmäßig einfach gute Schlager machen kann. Also wo man auch die Flexibilität haben kann zu sagen, man nimmt jemand dazu. Nimm jetzt einfach ein Beispiel, Perlentaucher featuring Matthias Reim oder irgendwelche anderen Künstler. Also wo man flexibel ist von Titel zu Titel.
0: Ein Projekt mit wechselnden Sängerinnen und Sängern, das kennt man eigentlich eher aus dem Dance- und Elektrobereich. Funktioniert offensichtlich aber jetzt auch beim Schlager. Aber hinter der neuen Single gibt es 2 Gesichter, nämlich die charmante Sängerin Samira und ihr stimmgewaltiger Kollege Serrano. Für die beiden ist das eine ganz neue Erfahrung.
2: Ja, auf jeden Fall. In so ein großes Projekt mit einzusteigen ist für uns Wahnsinn.
3: Ja, also das ist auf jeden Fall ein neues Ereignis und wir sind sehr motiviert und freuen uns auf das, was noch auf uns zukommt.
0: Das geht uns genauso. So viel können wir aber schon verraten. Demnächst sollen die beiden auch live auf der Bühne stehen. Jetzt haben wir sie erst einmal rein akustisch für euch am Start hier bei Radio Schlagerparadies. Hier ist Obsession. Ja.

0: Was für eine schöne Nummer, macht so ein bisschen Fernweh. Ute Freudenberg hier bei Radio Schlagerparadies. Und jetzt erkläre ich euch mal den Unterschied, wenn ihr uns einen Musikwunsch über unsere Homepage schickt, was ja möglich ist, oder per WhatsApp oder per App über unsere kostenlose Radio Schlagerparadies App. Also das eine ist, ihr schickt uns, ihr tippelt was ein, so wie die Pia das gemacht hat. Und Pia schrieb, ich grüße Danny und Diana, meine Schwiegereltern. So, und dann wünscht sich Pia das eine und das andere Lied, beide von Roland Kaiser. Kann ich beide nicht spielen, denn Roland Kaiser lief ja schon bei uns. Ich kann mich aber auch nicht mit ihr auseinandersetzen und sagen, hey, horch mal, den Gruß finde ich prima, aber du müsstest was anderes dir wünschen. So konnte ich es jetzt mit Hildegard machen. Hildegard hat uns per WhatsApp geschrieben und hat uns eine Sprachnachricht geschickt. Ich konnte sagen, das eine geht nicht, aber das andere. Und so hat sie ihren Musikwunsch doch noch bekommen. Und wenn ihr das wollt, dann solltet ihr euch die Nummer merken, die 06805 699 110. Darüber erreicht ihr uns per WhatsApp.
1: Hallo, hier ist Marianne aus Deckendorf und ich wünsche mir für meinen Freund, den Franz, das Lied Weit, weit weg. Lieben Dank, tschüss.

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0: Das war mal Deutschunterricht von Chris Kronauer. Er hat mega buchstabiert. Und ja, jetzt ist Andreas da aus der Rätselredaktion. Kann ich das sagen?
1: Hallo Holly.
0: Andreas, du hast wieder eine tolle Sendung vorbereitet. Worum geht's da eigentlich? Was ist die Aufgabe bei euch?
2: Also bei Denkmal geht's darum, dass wir Künstler, Interpreten umschreiben, die Hörer dann raten müssen. Und ich hoffe, dass heute wieder ganz viele mitraten und mitspielen.
0: Ja, es ist wirklich unglaublich, wie viele immer mitmachen. Ich staune wirklich und vor allen Dingen über alle Kanäle. Auch ganz viel über unsere Radioschlagerparadies-App. Also wenn Sie fleißig sind, dann tatsächlich oft da, ne?
2: Wobei wir immer sagen, bei gewinnspiel@radioschlagerparadies.de als Mail wollen wir es haben. Weil wir müssen ja das auswerten später und dann sammeln wir alles bei unserer Gewinnspiel-Mail.
0: Ja, zumal es dennoch am einfachsten ist, wenn schon die Adresse dabei ist, denn es gibt so einen kleinen Überraschungsgewinn und den schicken wir euch dann natürlich nach Hause. Das geht dann per Telefon oder per Mail nicht so gut, gell?
2: Genau, da muss man schon wissen, wo es hingehen soll.
0: Ja, also wo es lang geht, das kann ich euch noch nicht verraten oder werde ich euch nicht verraten. Nein. Ihr dürft auf jeden Fall gespannt sein, was Andreas da ausgetüftelt hat und ihr dürft kräftig mitraten.
2: Ja, das hoffe ich doch, dass das alle machen.
0: Ja. Ich bedanke mich auf diesem Weg erstmal bei euch fürs Zuhören, wünsche euch viel Spaß jetzt mit Andreas und habe noch einen letzten Musikwunsch und der hat uns auch per WhatsApp erreicht über die 06805-699-110. Mein Name ist Holly Brach. Kommt gut in den Abend.
3: Hallo, hier ist die Steffi aus Gespenstein. Ich grüße alle miteinander und ich würde mir gern wünschen, Andreas Martin, deine Flügel fangen Feuer. Danke und noch einen schönen Sonntag.

0: Helden.
1: Und damit ist es genau 18 Uhr.
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3: Ich bin Thomas Bleskin. Bundeskanzler Friedrich Merz hat nach dem mutmaßlich islamistischen Anschlag am Rande des Berliner Christopher Street Days zum Zusammenhalt aufgerufen. Vor einem Gedenkgottesdienst sagte der CDU-Politiker, solche Taten sollten die Gesellschaft spalten und ihr Offenheit und Freiheit nehmen. Die Menschen dürfen sich davon nicht einschüchtern lassen.
4: Diese Straftäter, diese Extremisten haben in der Mitte unserer Gesellschaft keinen Platz. Und wir werden nicht zulassen, dass dieses Gift des Terrorismus und dieses Gift gegen unsere Freiheit weiter um sich greift in unserer Gesellschaft. Aller parteipolitischen Meinungsverschiedenheiten. Wir werden die Freiheit unserer Gesellschaft verteidigen. Darauf können sich alle verlassen. Wir sind mehr, wir sind stärker und wir halten in unserem Land zusammen.
3: Bundeskanzler Merz. Nach dem Tatverdächtigen wird weiter gefahndet.

0: Der, das, was wirklich zähle, werde unwichtig, Täuschung dagegen zur Realität. Erst kürzlich hat er ja auch schärfere Richtlinien für KI gefordert und auch in Deutschland wird ja gerade intensiv über die Risiken von sozialen Medien diskutiert, auch über mögliche Altersgrenzen. Claudia Wächter, Rom.
1: Bei einem russischen Drohnenangriff auf einen Supermarkt im Norden der Ukraine sind mindestens 2 Menschen getötet worden. Nach Angaben der örtlichen Behörden war unter den Todesopfern ein 10-jähriges Kind. 13 weitere Menschen wurden verletzt. Russland greift in seinem seit fast 4,5 Jahren andauernden Krieg zuletzt verstärkt auch zivile Ziele in der Ukraine an.
2: Das Wetter für Deutschland.
1: Die aktuelle Vorhersage des Deutschen Wetterdienstes. Im Norden vielfach wechselhaft, immer wieder sind auch Gewitter dabei, ähnlich am Alpenrand. Von Main bis Donau dagegen deutlich freundlicher, die Temperaturen 19 bis 32 Grad. Die neue Woche startet ähnlich durchwachsen, quer über der Mitte einzelne Schauer und auch an den Alpen, im Rest sonnig und trocken, mit Temperaturen von 24 bis 28 Grad.
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0: Ach, ein absoluter Schlagerklassiker, Bata Ilitsch aus dem Jahr 1976. Ich möchte der Knopf an deiner Bluse sein hier bei Radio Schlagerpartys. Und damit begrüße ich euch zu einer neuen Ausgabe von Denkmal, unserem Promi-Quiz. In den kommenden 2 Stunden suchen wir wieder nach ganz besonderen Promis der Schlagerwelt. Eure Aufgabe ist es wieder, aus den Hinweisen herauszuhören, wer das sein könnte. Wenn ihr die Lösung wisst, schickt uns einfach eine E-Mail und mit etwas Glück sichert ihr euch unseren Überraschungspreis. Wir starten rein. Hier kommt Hinweis Nummer 1 für euch.
1: Heute suchen wir eine extrem erfolgreiche Schlagertruppe, die aus genau 3 richtig guten Freunden besteht. Unsere Reise beginnt in Niederbayern, genauer gesagt im idyllischen Tiefenbach bei Passau. Dort wurde das erste Mitglied unserer gesuchten Formation 1981 geboren und der entdeckte schon als kleiner Junge seine große Leidenschaft für die Musik. Am liebsten spielte er auf seiner steirischen Harmonika und begeisterte damit Familie und Freunde. Schon mit 10 Jahren stand er regelmäßig vor den Fernsehkameras. Aus dem Jungen mit der Harmonika wurde später einer der bekanntesten Entertainer und TV-Moderatoren des deutschsprachigen Schlagers. Und sogar der jüngste Showmaster Deutschlands.
0: Ja, welche Dreiergruppe wird gesucht, in der dieser niederbayerische Tausendsasser mit von der Partie war? Ja, wenn ihr denkt, es schon zu wissen, dann könnt ihr gerne schon eine Mail an gewinnspiel@radioschlagerparadies.de schicken. Aber an eurer Stelle würde ich jetzt noch etwas abwarten, denn gleich kommt ja schon der nächste Hinweis hier bei Radio Schlagerparadies.

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3: 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Die Liebe.

Die Liebe schafft das schon. Norman Lang mit seinem aktuellen Titel. Bevor es gleich wieder mit Hinweisrunde Nummer 2 hier bei Radio Schlagerparadies weitergeht, will ich mal noch einen Musikwunsch erfüllen. Ja, wenn ihr einen habt oder ihr jemanden grüßen wollt, dann schickt per WhatsApp eine Sprachnachricht an die 06805 699 110 direkt hier zu mir ins Studio oder nutzt unser Gruß- und Wunschformular. Das könnt ihr zum Beispiel über die kostenlose Radio Schlagerparadies App machen. Und genau so hat das auch der Manfred aus Biedenkopf gemacht. Biedenkopf, das ist eine Kleinstadt und die liegt im Norden Mittelhessens. Und der Manfred grüßt seinen Schatz, die Amanda, mit Tanja Lasch und Marie.

0: Es geht weiter mit unserem Promi-Quiz hier im Programm. Wir nehmen euch jetzt wieder mit auf Spurensuche nach unserem gesuchten Musikergespann. Hört einfach ganz genau hin, kombiniert die Puzzleteile und sendet uns dann euren Tipp per Mail. Dann habt ihr die Chance auf einen tollen Überraschungsgewinn von Radio Schlagerparadies. Also los geht's.
1: Für das nächste Mitglied unserer gesuchten Band reisen wir an die niederländische Nordseeküste. In das bekannte Fischerdorf Volendam. Dort kam unser zweiter Gesuchter zur Welt. Der hat in seiner Heimat schon mit 10 Jahren einen Nummer-1-Hit gelandet und wurde praktisch über Nacht zum Kinderstar. Während andere in seinem Alter nach der Schule Fußball spielten oder Fahrrad fuhren, sammelte er bereits Gold- und Platinplatten. Sein Leben wurde sogar über viele Jahre von Fernsehkameras begleitet. Die Zuschauer konnten ihn also beim Erwachsenwerden begleiten. Heute gehört er längst zu den bekanntesten Künstlern der Niederlande.
0: Welche Band suchen wir? Schon eine Ahnung, wenn ihr es wisst, schickt die Lösung an gewinnspiel@radioschlagerparadies.de. Wenn ihr euch noch unsicher seid, ist das auch kein Beinbruch, denn gleich geht's ja schon weiter mit den nächsten Hinweisen hier bei Radio Schlagerparadies.

0: Das Produzenten- und DJ-Duo Stereoact mit seiner Version des Ibo-Klassikers Ibiza. Wo gehört? Natürlich hier bei Radio Schlagerparadies. Der nächste Hinweisblock bei Denkmal, unserem Promi-Quiz, steht an. Ihr könnt weiterhin mitraten und euren Tipp per Mail an uns schicken, wenn ihr wisst, welche Band hier gesucht wird. Spielregeln sind also klar. Weiter geht's mit dem letzten noch nicht vorgestellten Bandmitglied.
1: Komplett wird unser internationales Trio durch einen Sänger aus Belgien. Geboren wurde er im flämischen Wetteren. Für ihn stand schon früh fest, dass er Sänger werden wollte. Er nahm an zahlreichen Talentwettbewerben teil und arbeitete hart an seiner Karriere. Und das mit Erfolg. Nach und nach entwickelte er sich zum erfolgreichsten Schlagersänger Flanderns. Füllte große Konzerthallen, erhielt Gold- und Platin-Auszeichnung und saß später sogar als Juror in bekannten Castingshows. Bevor er Teil unseres gesuchten Trios wurde, war er in seiner Heimat längst selbst ein Superstar.
0: Ein Belgier, ein Holländer und ein Niederbayer. Wer die drei zusammen sind, das will ich von euch wissen. Ja, schickt die Lösung an gewinnspiel@radioschlagerparadies.de. Bis um 19.45 Uhr könnt ihr eure Antworten noch einschicken, dann ist Annahme Stopp. Hinweis Nummer 4, der kommt gleich, also dranbleiben hier bei Radio Schlagerparadies.

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Der nächste Musikwunsch hat mich aus Baden-Württemberg erreicht. Die Daniela hat aus der Gemeinde Freiamt geschrieben, hört Radio Schlagerparadies dort über DAB+ und sie schreibt: Ich grüße meine Freundin, die Chrissy, mit der ich gestern auf dem Andrea-Berg-Konzert in Emmendingen war. Es war ein mega toller Abend, danke dafür. Und was hat sich die Daniela gewünscht? Natürlich einen Titel von Andrea Berg, Simsalabim. Eure Grüße und Wünsche hier bei Radio Schlagerparadies.

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0: Daniel Sommer, was ist letzte Nacht passiert? Ja, hier bei Radio Schlagerpartys. Was letzte Nacht da passiert ist, das weiß ich natürlich nicht. Aber was jetzt passiert, das weiß ich. Es gibt kurz vor den Stundenwechseln noch einen weiteren Hinweis. Wenn ihr wisst, wen wir heute suchen, schickt uns eine Mail an gewinnspiel@radioschlagerpartys.de und schnappt euch mit etwas Glück unser Überraschungsgewinn. Hier also weitere Fakten für euch.
1: Ende des Jahres 2015 entstand schließlich eine Idee, die sich als echter Volltreffer herausstellen sollte. Das erste Mitglied unserer gesuchten Band hatte schon länger den Wunsch, gemeinsam mit seinen Freunden aus den Niederlanden und Belgien Musik zu machen. Aus dieser Idee wurde schließlich ein internationales Schlagerprojekt mit einer klaren Mission. Ein Drei-Herren-Club mit ehrlichem, modernen Partyschlager. Ohne Schnickschnack. Kaum standen die drei gemeinsam auf der Bühne, war klar, die Chemie stimmt. Die Fans waren begeistert und das neue Trio eroberte die Schlagerwelt natürlich im Sturm.
0: Drei gute Freunde, die Ende 2015 zusammen durchstarten wollten. Habt ihr den Bandnamen schon im Kopf? Ja, dann ab damit per Mail an gewinnspiel@radioschlagerparadies.de. Und in wenigen Minuten legen wir auch mit neuen Infos über das gesuchte Trio nach. Also bleibt dran hier bei Radio Schlagerparadies.

0: Und damit ist es genau 19 Uhr.
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2: Ich bin Thomas Bleskin. Bundesverkehrsminister Patrick Schnieder will Bundeskanzler Friedrich Merz um seine Entlassung bitten. Der CDU-Politiker erklärte, er ziehe damit die Konsequenzen aus den Entwicklungen der vergangenen Tage und wolle den aus seiner Sicht unwürdigen Zustand beenden. Nach der Absage des zunächst vorgesehenen Nachfolgers ist Schnieder bislang weiter im Amt. Als möglicher Nachfolger gilt der CDU-Politiker Steffen Birger. Die Generalbundesanwaltschaft übernimmt die Ermittlungen nach dem Anschlag nahe des CSDs in Berlin. Das kündigte Bundesjustizministerin Hubig an. Von den gestern Verletzten ist aktuell keiner mehr in Lebensgefahr.
3: Polizei und Bundespolizei suchen nach Abdul B. Sie kontrollieren auch an Bahnhöfen und Flughäfen. Der Wagen, den der Tatverdächtige mutmaßlich absichtlich auf Passanten zusteuerte, ist mittlerweile bei der kriminaltechnischen Untersuchung. Nachdem der Wagen nicht mehr fuhr, habe Abdul B. die Menschen mit einer Stichwaffe angegriffen, sagte Bundesinnenminister Dobrindt. Kanzler Merz spricht von einem Anschlag auf unsere Freiheit und sagt, wir lassen uns nicht einschüchtern. Lea Matschulat, Berlin.
2: Fast jeder zweite Ostdeutsche befürwortet laut einer YouGov-Umfrage eine Regierungsbeteiligung der AfD, sollte sie bei den Landtagswahlen in Sachsen-Anhalt oder Mecklenburg-Vorpommern stärkste Kraft werden. Im Osten sprachen sich 47% dafür aus, im Westen 37%.
4: In Thüringen ist die AfD vor knapp 2 Jahren das bisher erste und einzige Mal stärkste Kraft bei einer Landtagswahl geworden. Keine andere Partei wollte mit ihr zusammenarbeiten. Die Landesregierung bildeten CDU, BSW und SPD, obwohl diesen 3 Parteien ein Sitz für eine eigene Mehrheit fehlt. Die AfD in der Regierung wieder so verhindern, sollte sie, wie es Umfragen voraussagen, auch in Sachsen-Anhalt oder Mecklenburg-Vorpommern stärkste Kraft werden. Eher nein. Im Osten wie im Westen sind mehr Menschen dafür, dass die AfD dann mitregiert. Jan-Henner Reitze, Berlin.
2: Bei einem russischen Drohnenangriff auf einen Supermarkt im Norden der Ukraine sind mindestens 2 Menschen getötet.

0: deutlich freundlicher. Die Temperaturen 19 bis 32 Grad. Die neue Woche startet ähnlich durchwachsen. Quer über der Mitte einzelne Schauer und auch an den Alpen im Rest sonnig und trocken mit Temperaturen von 24 bis 28 Grad.
1: 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Auch in der Stunde geht's weiter mit der Suche nach unseren Schlagerpromis. Ich bin Andreas Müller, schön, dass ihr weiter mit dabei seid.
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0: Nino D'Angelo, ich sterbe nicht nochmal. Radio Schlagerparadies um 10 nach 7 am Sonntagabend. Willkommen weiterhin zu Denkmal. Auch in der Stunde wollen wir noch ein bisschen mehr über unsere gesuchte Band erfahren und ihr solltet den Namen herausfinden und dann per Mail uns zuschicken. Nur dann habt ihr die Chance auf unseren Gewinn. Los geht's mit dem ersten Hinweis für diese Stunde.
1: Schon mit ihrer allerersten Single machte die heute gesuchte Dreier-Kombo deutlich, wohin die Reise gehen sollte. Darin sang sie augenzwinkernd davon, dass Schlager alles andere als altmodisch ist und sogar richtig cool sein kann. Der Song wurde schnell zum Mitsing-Hit und entwickelte sich zu einer Art musikalischem Markenzeichen des Trios. Kurz darauf erschien das unzensierte Debütalbum, das in Deutschland, Österreich und der Schweiz die Charts stürmte und mit Gold sowie Platin ausgezeichnet wurde. Ob große TV-Shows, Open-Air-Festivals oder Arenen, überall sorgten die drei Freunde für beste Stimmung und jede Menge gute Laune.
0: Das waren die Hinweise und ich will jetzt von euch wissen, wer hier Schlager so toll findet. Wer sind die drei? Eure Antwort schickt ihr bitte an gewinnspiel@radioschlagerparadies.de. Das Gewinnspiel-Postfach ist bis 7:45 noch offen, also bis dahin sollte eure Antwort bei uns im Also angekommen sein. In wenigen Minuten wird's noch ein bisschen deutlicher mit den nächsten Hinweisen und Fakten hier bei Radio Schlagerparadies. Also dranbleiben.

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3: 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Du gehst mit

0: Durch und durch Julina Tewes mit ihrer aktuellen Single hier bei Radio Schlagerparadies. Ja, die direkte Draht zu uns hier ins Studio habt ihr, wenn ihr folgende Nummer wählt, 06805 699 110. Als Sprachnachricht könnt ihr mir dann eure Grüße und Wünsche und euren Lieblingstitel schicken, so dass auch unsere nächste Hörerin gemacht.
1: Hallo meine Lieben, ich bin Christa aus Zeitang. Ich darf mir gern von Roland Kaiser das Lied wünschen, Santa Maria. Wir haben ihn gestern in Tüßling gesehen und die Show war gigantisch. Also danke, liebe Grüße an euch. Für

0: Ja, da zieht's dahin, die Santa Maria. Jetzt heißt es auch schon wieder Endspurt bei Denkmal, dem Promi-Quiz hier bei Radio Schlagerparadies. Das ist jetzt tatsächlich schon der vorletzte Hinweisblock, bevor wir dann zu den ultimativen Hinweisen kommen. Nutzt also die Gelegenheit, wenn ihr die Lösung schon im Kopf habt, und schickt sie per Mail los. Denn ihr wisst, 19:45 ist Schluss. So, jetzt aber nochmal herhören. Hier kommen die nächsten Infos für euch.
1: Der Erfolg unseres Trios war kein einmaliges Phänomen. Alle drei veröffentlichten Alben waren wahnsinnig erfolgreich und stürmten in die Charts. Es wurde vor unzensierter Musik gewarnt, sich gefreut, dass es jetzt richtig losgeht, und beschworen, dass sie immer mehr werden. Ich denke, die drei meinen damit zweifellos die Schlagerfans. Die werden wirklich immer mehr. Das Trio wurde zu einem der erfolgreichsten Schlagerprojekte der letzten Jahre. Heute konzentrieren sich alle drei wieder stärker auf ihre eigenen Karrieren als Solokünstler, Moderator oder Entertainer. Offiziell aufgelöst wurde die Band allerdings nie. Deshalb hoffen viele Fans bis heute darauf, dass die drei Freunde irgendwann wieder gemeinsam auf der Bühne stehen. Schließlich singen sie in einem ihrer Lieder: Wir werden uns wiedersehen.
0: Drei Alben, dreimal Platz 1 und volle Hütten in allen Stadien. Jetzt habt ihr alle wichtigen Infos zusammen, und das heißt, schickt sie raus, die Mail mit dem Namen der Band an gewinnspiel@radioschlagerparadies.de. Und immer dran denken, 19:45 ist Annahmeschluss für eure Antworten. Gleich starten wir dann ins große Finale mit den ultimativen Hinweisen, das heißt unserer kleinen Geschichte mit ganz vielen musikalischen Hinweisen drin. Also bleibt eingeschaltet und gespannt hier bei Radio Schlagerparadies.

0: Ja, es ist, da hat er nochmal gelacht. Ja, es ist soweit, das Denkmal-Ratefinale steht an hier bei Radio Schlagerparadies. Wir kommen zu den von vielen schon sehnsüchtig erwarteten ultimativen Hinweisen. Das heißt, wir spielen euch in einer kurzen Geschichte noch einmal einige Hits dieser gesuchten Formation an. Und wer da aufmerksam hinhört, hat die Lösung dann garantiert. Also los geht's.
1: Die Geschichte um diese drei Künstler begann damit, dass sich drei echte Publikumslieblinge zusammentaten. Fast wie drei Märchenprinzen. Schnell waren sie sich einig, welche Musik sie singen wollten, denn alle drei sagten: Schlager ist geil. Wenn einer mal kurz zweifelte, gab's von den anderen sofort die passende Aussage. Du schaffst das schon. Und mit diesem Schulterklopfer war die Sache meistens erledigt. Gemeinsam ging es dann einmal quer durch Europa. Mal landeten sie auf dem Traumschiff, zu dem ein Mitglied ja eine ganz besondere Affinität hat. Und wenig später standen sie schon in Paris, Paris, Paris. In ihren Liedern versprühen die drei eine positive Energie, die andere quasi ansteckt. Dann wird getanzt und kein Bein kann still bleiben, wenn es heißt: Das Leben. Ihre Fans machten natürlich überall mit und waren sich schnell einig. Wir sind Schlager. Eigentlich fühlte sich die ganze Truppe vom ersten Tag an wie eine Familie. Und genau deshalb sagten sie auch: Lasst uns Freunde bleiben, bis wir 100 sind. Denn wenn diese drei gemeinsam auf der Bühne standen, erklangen eben drei Stimmen wie ein Halleluja. Und vielleicht kommen die drei Märchenprinzen irgendwann wieder für ein neues gemeinsames Projekt zusammen. Wir würden uns freuen.
0: Ja, wer weiß, das waren die ultimativen Hinweise für heute. Wer singt all diese Hits und wie heißt diese geniale Dreiertruppe? Wenn ihr es wisst, schickt uns jetzt sofort eure E-Mail an gewinnspiel@radioschlagerparadies.de. Ich wiederhole nochmal, gewinnspiel@radioschlagerparadies.de. Denn um Punkt 19.45 Uhr ist das Postfach dann dicht. Also nutzt die verbleibenden Minuten. Ich drücke euch allen die Däumchen.

5 Minuten habt ihr noch, uns die Lösung zu schicken. Schickt sie an gewinnspiel@radioschlagerparadies.de. Wer sind die drei? Wer ist diese geniale Dreiertruppe? Und bevor wir zu unserem Einsendeschluss kommen, gibt's noch einen Musikwunsch. Und der kommt aus Baden-Württemberg. Grabstetten, das liegt im Landkreis Reutlingen. Von hier kommt der André, der Radioschlagerparadies über DRB Plus hört. Und er schreibt: Hi Leute, könnt ihr Christin Stark mit Barcelona spielen? Ich bin gerade auf der Heimreise vom Allgäu zur schönen Schwäbischen Alb. Und wie wir das können, lieber André, dir eine gute Fahrt mit Christin Stark und Barcelona.

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Anni Perker mit Fiesta de Sol, ihrem aktuellen Titel hier bei Radio Schlagerparadies und gleich 10 vor 8 am Sonntagabend. Ja, das Gewinnspiel-Postfach ist dicht und unser Promi-Quiz-Denkmal für diesen Tag heute beendet, für diesen Sonntag. Wir haben ja nach einer phänomenalen Schlagertruppe gesucht, vom niederbayerischen Harmonikaspieler über den holländischen Kinderstar bis hin zum belgischen Schlagerkönig haben sich da 3 richtig gute Kumpels gesucht und gefunden. Und bei uns war natürlich gesucht Club 3, also Florian Silbereisen, Jan Smit und Christoph de Bolle. Daumen hoch an alle, die richtig getippt haben. Wer gewonnen hat, wird natürlich von uns benachrichtigt. Und jetzt reisen wir zum Abschluss mit den Dreien in die Stadt der Liebe nach Paris, Paris, Paris.

Ja, wer wäre jetzt nicht gerne am Champs-Élysées in Paris? Das war Club 3, unsere heute gesuchte Schlagerband hier bei Denkmal. Ja, das war's für heute mit unserem Promi-Quiz. Gleich ab 20 Uhr übernimmt mein Kollege Aaron Polter das Studio mit seiner Sendung Frisch gepresst. Euch wünsche ich jetzt noch einen schönen, entspannten und hoffentlich nicht mehr so heißen Sonntagabend mit Radio Schlagerparadies. Danke, dass ihr mit dabei wart und hoffentlich auch bleibt. Ich bin Andreas Müller und sage Tschüss, Bye-bye und Salut.

0: Es ist 20 Uhr.
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0: Mit Sonne geht es leichter, heißt es jetzt bei Linda Feller. Bei uns heißt es jetzt, mit Musik geht alles leichter. Mit neuer Musik am Sonntagabend. Ich bin Aaron Polter. Schön, dass ihr im Radio seid.
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Eine Formation aus Mannheim, die sich sonderbarerweise mit 3L in der Mitte schreibt. Millionen mit dem Titel Millionen. Der Titel ist natürlich nur mit 2L ganz normal geschrieben. Und irgendwie werde ich das Gefühl nicht los, dass sie so ein bisschen soundtechnisch wie die Münchner Freiheit klingen. Ist aber vielleicht auch nur meine eigene Meinung. Willkommen zu Frisch gepresst. Wir haben die neuen Songs am Sonntagabend. Ihr könnt euch gern beteiligen mit euren Musikwünschen über die 06805699110. Natürlich auch Grüße schicken und vielleicht auch die Radioschlager Paradies App nutzen. Und ich habe jetzt die neue von Hansi Vogt, die heißt Amici per sempre, also ein bisschen

0: So klingt die neue von Pia Sophie. Ein Kuss ohne Liebe.
1: Hey, hier ist Markus. Und jetzt ist es soweit. Am Freitag erscheint meine neue Single Astronaut. Ich wünsche euch viel Spaß.
0: Ja, richtig. Am Freitag ist sie dann auch erschienen. Am letzten Freitag nämlich schon. Und als ich sie gehört habe, die neue Single von Markus, da sind mir sofort einige Erinnerungen aufgeploppt. Also so aus der Zeit der neuen deutschen Welle. Klar, das ist einer seiner Superhits von 1982, Ich will Spaß. Und bei seiner neuen Single, finde ich, bringt er die NDW-Zeit so ein bisschen zurück oder knüpft zumindest mit der Freiheit des Astronauten sogar an das Major-Tom-Thema an, das sein NDW-Kollege Peter Schilling damals sehr erfolgreich aufgegriffen hatte. Hört selbst, hier ist Markus, Astronaut, neu auf Radio Schlagerparadies.

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1: So klingt die neue von Anita Hofmann. Sie ist da ein bisschen unter die Line-Dancer gegangen. Ganz ehrlich, gefährlich. Hier auf Radio Schlagerparadies. Ja, es gibt die neuen Songs am Sonntagabend, aber wenn du einen Musikwunsch habt, dann darf das natürlich auch mal ein Klassiker sein. So wie das bei WhatsApp eben auch rübergekommen ist.
2: Mein Name ist Charlotte Keller. Ich bin 84 Jahre alt und ich freue mich über eure Musik und ich wünsche mir die kleine Kneipe. Ciao, Mann.

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Jay Alexander, der jetzt musikalisch so ein bisschen andere Wege geht, gibt es uns noch. Das ist seine aktuelle neue Single hier auf Radio Schlagerparadies. Ich schau mal in unsere Gruß- und Wunschbox. Die findet ihr unter www.radioschlagerparadies.de. Und da schreibt der Andreas Schweckendeg aus Hattingen an der Ruhr. Hallo, schönen Abend. Radio Schlagerparadies. Wünsche mir das neue Lied von Antje Klann für alle Schlagerfans, Fanclubs, Schlagerfreunde und wünsche allen einen schönen Sonntag. Abend, ja, da liegt sie auf, die Antje, meine liebe Kollegin, nicht schon wieder.

0: Sie haben mit ihrer neuen Single wieder mal Sommerstimmung und italienisches Feeling rübergebracht. Schuld war nur der Limoncello. Die Schlagerpiloten, das sind Kevin Marx und Stefan Peters. Oder sagen wir doch mal Stefan Pössnecker, der ja nicht nur singt.
1: Wir sind hier in der Hitschmiede bei unserem Freund und Produzent Stefan Pössinger. Hier haben wir das Album Cleopatra eingesungen und fertiggestellt. Wir wünschen euch viel Spaß mit unserem Album Cleopatra. Tschüss, macht's gut.
0: Ja, wen haben wir denn da? Die Amigos. Cleopatra heißt ihr neues Album. 14 neue Songs sind drauf, dazu ein Hitmix und zwei Bonustitel. Und wir hören jetzt den Titelsong Cleopatra, neu auf Radio Schlagerparadies. Hier sind die Amigos.

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0: Die neue von Dennis Wilms bei uns bei Radio Schlager Paradies. Träum von dir. Und ich schau mal in eure Gruß- und Wunschbox. Ja, da kommen jetzt so nach und nach immer mehr Musikwünsche rein. Und ja, ein schöner Sommertitel liegt auf, nämlich das Sommerland von Monika Martin. Und das kommt jetzt für die Brigitte Röhrig-Huck in Wehretal. Und sie wünscht allen Monika Martin-Fans einen schönen Abend.
1: Hallo liebe Hörerinnen und Hörer, hier ist Monika Martin. Ich wünsche euch viel Spaß bei der Sendung mit Aaron Polter. Oh.

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1: Liebes Radio Schlagerparadies Team, ich wünsche mir von Cliff Richard Rote Lippen soll man küssen. An das Radio Schlagerparadies Team und allen Zuhörern wünsche ich einen schönen Sonntagabend. Morgen einen schönen Wochenstart. Liebe Grüße von Justin aus Peine.

So ein Klassiker gehört auch mal dazu, als Musikwunsch sehr gern gespielt hier auf Radio Schlagerparadies. Jetzt geht's nach Frankreich, ins Elsass, zu Pauline. Auch dieses Mal hat sie sich einen Klassiker einer der großen französischen Musikerinnen vorgenommen und sie setzt eine weitere Hommage, und zwar an Edith Piaf. Es geht um diesen Titel hier.

La Vie en Rose. Ein Welthit, geschrieben von Edith Piaf, die damit auch bekannt wurde. Die allererste Version hat allerdings Marianne Michel eingesungen. Das war 1945. Und es gab auch viele Coverversionen, unter anderem von Mireille Mathieu, von Nana Mouskouri und auch von Angelika Milster. Hier ist nun die ganz moderne Neufassung von der Pauline. Schau mich bitte nicht so an.

0: Hallo liebes Schlagerparadies-Team, hier ist euer Stammhörer Sebastian aus Torgau. Ich wünsche mir von Nick B. und DJ Ötzi Geboren um zu leben. Ich wünsche euch noch einen schönen restlichen Abend.
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0: Toller Titel von Nick B. und DJ Ötzi. Geboren, um dich zu lieben, hier auf Radio Schlagerparadies. Ja, wen haben wir denn hier?
1: Hallo zusammen, hier ist die Alessa.
0: Ja, na super. Sie meldet sich zurück, nachdem sie sich mit 20.000 Meilen über viele Wochen in den Airplay-Charts behaupten konnte. Und das mit einem neuen, vielversprechenden Titel. Man muss auch manchmal zwischen den Zeilen lesen. Ich kann dem nur zustimmen. Was da nicht steht, ist, dass es der Vorbote für das neue Album Spielerin ist. Das erscheint am 21. August. Und hier ist sie nun, unsere singende Tierärztin Alessa, neu auf Radio Schlagerparadies, zwischen den Zeilen.

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1: So klingt die ganz neue von Charlene, du willst es doch auch, hier bei uns auf Radio Schlagerparadies. Ja, in eurer großen Wunschbox, da stehen natürlich noch eine ganze Reihe an Musikwünschen drin. Alle können wir nie erfüllen, das ist einfach zu viel. Und dann haben natürlich unsere aktuellen Songs, die wir euch neu vorstellen, natürlich auch ein bisschen Vorrang. Jetzt kommt der Musikwunsch von Jan von Soesten oder von Soesten aus der Seestadt Bremerhaven. Er war beim Konzert von Matthias Reim heute am Eisstadion und hat sich eine Ballade von Matthias ausgesucht. Klingt mal ein bisschen anders. Matthias Reim, C'est la vie.

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1: Hallo, ist der Ralf. Möchten gerade wünschen Kurs mit Uso. Viele Grüße an meine liebe Frau und wir fahren im Oktober wieder nach Kreta. Danke.

Ach ja, der Uso. Liebe Grüße aus Griechenland. Und damit grüßen wir mal alle Hörer, die uns im Ausland zuhören. Viele, die auch gerade im Urlaub sind. Und ich habe das bei der großen Wunschbox natürlich gesehen. Da kam so einiges rein. Ja, von Griechisch jetzt zu Spanisch. Die Quiero. Übersetzt heißt das, ich liebe dich. Und das ist der neue Titel von Marie Reim, den ich euch noch spielen kann. Auf allen Sprachen und in Klammern de Quiero. Ja, sie. Marie Reim.

0: Sie macht schon seit vielen Jahrzehnten die ganz große Show Gabi Baginski hier auf Radio Schlagerparadies. Ja, da kommt noch eine ganze Menge an Grüßen rein. Die Heike hat sich gemeldet und schreibt: Hallo liebes Radio Schlagerparadies-Team, wir sitzen gerade in Südfrankreich an unserem ersten Urlaubsabend und hören eure tolle Musik. Wenn ihr noch eine kleine Lücke habt, dann wünschen wir uns das hier. Ja, das schreibt die Heike.
1: Ich wünsche mir von Roland Kaiser, dich zu lieben, und grüße damit unsere lieben Harley-Freunde.
0: Oh, hier ist er. Der Roland Kaiser für euch. Grüße nach Frankreich.

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1: Hallo ihr Lieben.
2: Hallo ihr Lieben.
1: Wir heißen Veronika
2: und Cesaria
1: und wir kommen aus Urleben, aus dem schönen Thüringen. Wir wünschen uns das Lied von Cora, Amsterdam. Wir waren in Tschechien zum Motocross MXGP.
2: Wünscht euch noch einen schönen Abend. Tschüss.

Ach ja, was für ein Kulthit würde man heute sagen bei dem Titel von Cora und Amsterdam, der eben als Musikwunsch gespielt wurde. Aber als der Song 1984 rauskam im September, dann hatte der noch gar nicht so die richtigen Charterfolge. Das kam alles erst später. Irgendwann kamen die DJs in den 90ern darauf, den Titel immer wieder mal aufzulegen, und heute darf er wahrscheinlich auf keiner Party fehlen. Ich schaue nochmal in die großen Wunschbox und muss mich dann schon von euch verabschieden. Da gibt's jetzt noch Vanessa und Giovanni. Meine Mama warnte mich vor dir. Für die Heidi Maheinecke in Hannover, die grüßt ihren Mann und natürlich alle Hörer von Radio Schlagerparadies. Euch einen schönen Wochenanfang und eine gute Nacht. Das wünsche ich euch auch. Ich bin Aaron Polter. Wir hören uns in der nächsten Woche wieder. Am Sonntagabend um 20 Uhr zu Frisch gepresst. Macht's gut. Bye bye und winke, winke, und bleibt natürlich eurem Radiosender treu. Ciao, ciao.

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1: Ich bin Tine Klimach. Der Tatverdächtige des mutmaßlich islamistischen Anschlags nahe dem CSD in Berlin ist bei einem Polizeieinsatz getötet worden. Das bestätigte am Abend die Senatsinnenverwaltung. Bei dem Angriff gestern Abend mit einem Auto und einer Stichwaffe wurden eine Frau getötet und 29 Menschen verletzt.
2: Offenbar war der Verdächtige in eine Kleingartenkolonie geflohen, etwa 40 Autominuten vom Tatort entfernt. Dort konnte die Polizei ihn aufspüren und Abdul B. soll dann versucht haben, die Einsatzkräfte anzugreifen mit einer Stichwaffe. Daraufhin schossen die Polizisten. Abdul B. wurde tödlich verletzt. Der 21-jährige Deutsche soll der islamistischen Szene angehört haben. Ob er tatsächlich am Steuer des Anschlagswagens saß, werden die weiteren Ermittlungen zeigen. Aus Berlin, Lea Matschullat.
1: Der CDU-Politiker Steffen Bilger soll neuer Bundesverkehrsminister werden. Bundeskanzler Friedrich Merz will den bisherigen parlamentarischen Geschäftsführer der Unionsfraktion als Nachfolger von Patrick Schnieder vorschlagen. Schnieder hatte zuvor angekündigt, selbst um seine Entlassung zu bitten.
3: Damit ist die Hängepartie um das Verkehrsministerium wohl erst einmal vorbei. Schnieder erklärte, er wolle mit seinem Schritt die Konsequenzen aus den vergangenen Tagen ziehen und einen aus seiner Sicht unwürdigen Zustand beenden. Merz bedauerte nach Angaben seines Sprechers, dass der Wechsel wegen unvorhergesehener Umstände nicht wie geplant kommuniziert worden sei. Bilger gilt in der Union als ausgewiesener Verkehrsexperte. Er saß jahrelang im Verkehrsausschuss und war bereits Staatssekretär im Ministerium. Aus Berlin, Thomas Bleskin.
1: Die schweren Waldbrände im Südwesten Frankreichs und in Spanien halten die Einsatzkräfte weiter in Atem. Im Großraum Bordeaux rückten die Flammen bis auf etwa 15 Kilometer an die Stadt heran. Rund 220.000 Menschen wurden in der Region in Sicherheit gebracht. In Spanien waren nach Behördenangaben rund 120.000 Menschen von Evakuierungen oder Ausgangsbeschränkungen betroffen. Dort meldeten die Einsatzkräfte aber zuletzt erste Fortschritte bei den Löscharbeiten. Zum Sport. Radprofi Tadej Pogacar hat zum 5. Mal die Tour de France gewonnen und damit Radsportgeschichte geschrieben. Der Slowene dominierte die Rundfahrt mit 5 Etappensiegen und mehr als 6 Minuten Vorsprung auf Remco Evenepoel aus Belgien. Den Sieg auf der Schlussetappe in Paris holte sich Mathieu van der Poel aus den Niederlanden.
0: Das Wetter für Deutschland.
1: Das Wetter, die aktuelle Vorhersage des Deutschen Wetterdienstes. Heute Nacht gibt es viele Wolken. In der Nordhälfte fällt Regen, örtlich auch mit Gewittern. Später zieht er nach Osten ab. Sonst bleibt es meist bei einzelnen Schauern im Westen und Südwesten häufig trocken. Die Temperaturen sinken auf 20 bis 12 Grad. Tagsüber dann zunächst wolkig, im Nordosten noch mit einzelnen Schauern. Später wird es vor allem im Süden und Südwesten freundlicher. Die Höchstwerte liegen zwischen 19 und 29 Grad.
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1: Ich bin Tine Klimach. Die Berliner Polizei hat den Tatverdächtigen des Anschlags nähe des CSDs in Berlin am frühen Abend erschossen. Der Verdächtige sei mit einer Stichwaffe auf die Einsatzkräfte zugegangen, sagte Polizeisprecher Florian Naht.
2: Der Tatverdächtige des Anschlags im großen Tiergarten ist hier von Spezialeinsatzkräften in einer Laubenkolonie in Berlin-Spandau lokalisiert worden und ist im Rahmen des Zugriffs auf unsere Einsatzkräfte mit einer Stichwaffe zugegangen, ist von unserem Spezialeinsatzkommando mit einer Schusswaffe gestoppt worden und ist in der Folge verstorben.
1: Nach dem Tod des Tatverdächtigen des mutmaßlich islamistischen Terroranschlags geht Bundesinnenminister Dobrindt aktuell von keiner weiteren Gefahr aus. Das sagte er in der ARD. Es gebe weitere Maßnahmen, aber man gehe jetzt aktuell von keiner weiteren Gefährdung aus. Nach der tagelangen Hängepartie um den Posten des Bundesverkehrsministers ist jetzt eine Lösung gefunden. Der bisherige parlamentarische Geschäftsführer in der Bundestagsfraktion, Steffen Bilger, wird Patrick Schnieder ablösen. Bundeskanzler Friedrich Merz werde den 47-jährigen Baden-Württemberger für den Posten vorschlagen, teilt ein Regierungssprecher mit. Die Entlassung Schnieders und die Ernennung Bilgers wird voraussichtlich am Mittwoch erfolgen. Papst Leo hat die Jugend weltweit zu einem zurückhaltenden Umgang mit sozialen Netzwerken und künstlicher Intelligenz ermahnt. Dazu rief das Oberhaupt von 1,4 Milliarden Katholiken in einer Videobotschaft auf.
3: Insta, TikTok oder auch KI, sie alle können uns in eine Scheinwelt katapultieren, warnt Leo hier. Und das bedeutet, sagt er, dass was wirklich zähle, werde unwichtig, Täuschung dagegen zur Realität. Erst kürzlich hat er ja auch schärfere Richtlinien für KI gefordert. Und auch in Deutschland wird ja gerade intensiv über die Risiken von sozialen Medien diskutiert. Auch über mögliche Altersgrenzen. Aus Rom, Claudia Wächter.
1: Tausende Menschen sind auf Mallorca gegen den Massentourismus auf die Straße gezogen. Die Demonstranten versammelten sich am Abend zunächst im Zentrum von Palma, der Hauptstadt der Insel. Von dort zog der Demonstrationszug durch die Innenstadt. Eine Initiative hatte unter dem Motto Mallorca am Limit bereits das dritte Jahr in Folge zum Protest aufgerufen. Die Polizei schätzte die Zahl der Demonstranten auf 25.000. Die Protester beklagen Wohnungsnot, Staus, Schmutz und Lärm durch Massentourismus auf der Insel.
0: Das Wetter für Deutschland.
1: Das Wetter, die aktuelle Vorhersage des Deutschen Wetterdienstes. Heute Nacht gibt es viele Wolken. In der Nordhälfte fällt Regen, örtlich auch mit Gewittern. Später zieht er nach Osten ab. Sonst bleibt es meist bei einzelnen Schauern im Westen und Südwesten häufig trocken. Die Temperaturen sinken auf 20 bis 12 Grad. Tagsüber dann zunächst wolkig, im Nordosten noch mit einzelnen Schauern. Später wird es vor allem im Süden und Südwesten freundlicher. Die Höchstwerte liegen zwischen 19 und 29 Grad.
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1: Ich bin Tine Klimach. Der Tatverdächtige des mutmaßlich islamistischen Anschlags nahe dem CSD in Berlin ist bei einem Polizeieinsatz getötet worden. Das bestätigte am Abend die Senatsinnenverwaltung. Bei dem Angriff gestern Abend mit einem Auto und einer Stichwaffe wurden eine Frau getötet und 29 Menschen verletzt.
2: Offenbar war der Verdächtige in eine Kleingartenkolonie geflohen, etwa 40 Autominuten vom Tatort entfernt. Dort konnte die Polizei ihn aufspüren und Abdul B. soll dann versucht haben, die Einsatzkräfte anzugreifen mit einer Stichwaffe. Daraufhin schossen die Polizisten. Abdul B. wurde tödlich verletzt. Der 21-jährige Deutsche soll der islamistischen Szene angehört haben. Ob er tatsächlich am Steuer des Anschlagswagens saß, werden die weiteren Ermittlungen zeigen. Aus Berlin, Lea Matschulat.
1: Der CDU-Politiker Steffen Bilger soll neuer Bundesverkehrsminister werden. Bundeskanzler Friedrich Merz will den bisherigen parlamentarischen Geschäftsführer der Unionsfraktion als Nachfolger von Patrick Schnieder vorschlagen. Schnieder hatte zuvor angekündigt, selbst um seine Entlassung zu bitten.
3: Damit ist die Hängepartie um das Verkehrsministerium wohl erst einmal vorbei. Schnieder erklärte, er wolle mit seinem Schritt die Konsequenzen aus den vergangenen Tagen ziehen und einen aus seiner Sicht unwürdigen Zustand beenden. Merz bedauerte nach Angaben seines Sprechers, dass der Wechsel wegen unvorhergesehener Umstände nicht wie geplant kommuniziert worden sei. Bilger gilt in der Union als ausgewiesener Verkehrsexperte. Er saß jahrelang im Verkehrsausschuss und war bereits Staatssekretär im Ministerium. Aus Berlin, Thomas Bleskin.
1: Stromkunden müssen im kommenden Jahr mit einer geringeren Entlastung bei den Netzentgelten rechnen. Sie sind ein wesentlicher Bestandteil des Strompreises. Nach dem Regierungsentwurf zum Wirtschaftsplan des Klima- und Transformationsfonds ist im kommenden Jahr ein Zuschuss von rund 5,5 Milliarden geplant. Das wäre eine Kürzung um fast 15%. Die Netzentgelte machen etwa ein Viertel des Strompreises aus. Der Slowene Tadej Pogačar hat die Tour de France gewonnen. Mit seinem 5. Gesamtsieg bei der Frankreich-Rundfahrt hat Pogačar Radgeschichte geschrieben. Nun gehört er zu dem exquisiten Kreis der Fünffachsieger. Die Schlussetappe hatte über den Pariser Montmartre bis an den Champs-Élysées geführt und war wegen der Waldbrände verkürzt worden.
0: Das Wetter für Deutschland.
1: Das Wetter, die aktuelle Vorhersage des Deutschen Wetterdienstes. Heute Nacht gibt es viele Wolken. In der Nordhälfte fällt Regen, örtlich auch mit Gewittern. Später zieht er nach Osten ab. Sonst bleibt es meist bei einzelnen Schauern im Westen und Südwesten häufig trocken. Die Temperaturen sinken auf 20 bis 12 Grad. Tagsüber dann zunächst wolkig, im Nordosten noch mit einzelnen Schauern. Später wird es vor allem im Süden und Südwesten freundlicher. Die Höchstwerte liegen zwischen 19 und 29 Grad.
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1: Ich bin Tine Klimach. Die Berliner Polizei hat den Tatverdächtigen des Anschlags nahe des CSDs in Berlin am frühen Abend erschossen. Der Verdächtige sei mit einer Stichwaffe auf die Einsatzkräfte zugegangen, sagte Polizeisprecher Jörn Iffländer.
2: Der Tatverdächtige des Anschlags im großen Tiergarten ist hier von Spezialeinsatzkräften in einer Laubenkolonie in Berlin-Spandau lokalisiert worden und ist im Rahmen des Zugriffs auf unsere Einsatzkräfte mit einer Stichwaffe zugegangen, ist von unserem Spezialeinsatzkommando mit einer Schusswaffe gestoppt worden und ist in der Folge verstorben.
1: Der Tatverdächtige soll am Samstagabend am Rande des CSDs in Berlin mit einem Van in eine Menschenmenge gefahren sein. Eine Frau wurde getötet, 29 weitere Menschen wurden verletzt. Die Ermittler gehen von einem islamistischen Terroranschlag aus. Nach den von Bundeskanzler Friedrich Merz bekannt gegebenen Personalwechseln in Kabinett, Kanzleramt und Bundestagsfraktion ist nun die Partei an der Reihe. In einer Pressekonferenz will der CDU-Chef heute Mittag bekannt geben, wer den künftigen Gesundheitsminister Carsten Lindemann als CDU-Generalsekretär ablösen soll. Dafür gilt seit einigen Tagen die bisherige Schatzmeisterin Franziska Hoppermann als gesetzt. In dieser Woche werden sich vermutlich viele ins Arbeitszimmer zurückziehen, ihre Unterlagen nach alten Quittungen durchforsten und vielleicht auch fluchen, denn am Freitag müssen die meisten ihre Steuererklärung für das vergangene Jahr abgeben. Ausgenommen sind Menschen, die einen Steuerberater haben.
3: Wer jetzt noch mehr Zeit braucht, weil etwa Unterlagen fehlen, sollte dem Finanzamt das mitteilen, formlos per Mail oder Brief. Ein Antrag, die Frist zu verlängern, wird meist akzeptiert, vor allem wenn dafür gute Gründe vorliegen. Die Steuererklärung kann auch unvollständig abgegeben werden, das sollte aber entsprechend vermerkt sein und die fehlenden Unterlagen sollten zügig nachgereicht werden. Die Steuererklärung viel zu spät abgeben kann teuer werden. Mindestens 25 Euro pro Monat werden fällig. Außerdem schätzen die Ämter dann oft die Steuergrundlage, oft zum Nachteil der Steuerzahler. Thomas Bremser, Nachrichtenredaktion.
1: Die schweren Waldbrände im Südwesten Frankreichs und in Spanien halten die Einsatzkräfte weiter in Atem. Im Großraum Bordeaux rückten die Flammen bis auf etwa 15 Kilometer an die Stadt heran. Rund 220.000 Menschen wurden in der Region in Sicherheit gebracht. In Spanien waren nach Behördenangaben rund 120.000 Menschen von Evakuierungen und Ausgangsbeschränkungen betroffen. Dort meldeten die Einsatzkräfte aber zuletzt erste Fortschritte bei den Löscharbeiten.
0: Das Wetter für Deutschland.
1: Das Wetter, die aktuelle Vorhersage des Deutschen Wetterdienstes. Heute Nacht gibt es viele Wolken. In der Nordhälfte fällt Regen, örtlich auch mit Gewittern. Später zieht er nach Osten ab. Sonst bleibt es meist bei einzelnen Schauern im Westen und Südwesten häufig trocken. Die Temperaturen sinken auf 20 bis 12 Grad. Tagsüber dann zunächst wolkig, im Nordosten noch mit einzelnen Schauern. Später wird es vor allem im Süden und Südwesten freundlicher. Die Höchstwerte liegen zwischen 19 und 29 Grad.
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1: Ich bin Tine Klimach. Staatsanwaltschaft und Polizei ermitteln nach dem mutmaßlich islamistischen Terroranschlag nahe des CSD in Berlin. Der Tatverdächtige ist tot. Bei dem Anschlag am Samstag soll Abdul B. 29 Menschen verletzt und eine Frau getötet haben. Er hatte sich radikalisiert, Straftaten begangen. Nun geht es um die Frage, warum er auf freiem Fuß war.
2: Abdul B. gehörte zur islamistischen Szene. Er soll mehrfach versucht haben, sich der Terrormiliz IS anzuschließen. Er saß im Libanon kurz in Haft. Hier in Deutschland wurde eine knapp zweijährige Verurteilung zur Bewährung ausgesetzt. Das kritisiert Bundesinnenminister Dobrindt. Unter anderem